ja, die Party fängt an. Nein, die ist schon angefangen, schon längst. Ja, und jetzt geht's hier weiter mit Stephanie Hatter und so ein Stückel heile Welt. Ach ja, die bräuchten wir mal wieder hier, ne? Genau. Dann Roger Sanchez GTO mit Turn on the Music. Und danach Stefan Remmler, Vogel der Nacht. Und dann haben wir noch Status Quo mit Anne Wilds Part 1.

Ja, weiter geht's jetzt hier mit Stefan Peters 1000 schlaflose Nächte. Ja, und danach Spice Girls mit Viva Forever. Und dann habe ich noch Stephanie und Marco Ventre mit Für alle Zeit.

Ja, nun habe ich Soundschmiede mit der Junge mit der Mundharmonika. Ja, mal in einer etwas anderen Version, genau. Danach Super Trump mit Dreamer. Und dann kommt noch Stereo Egg. Fate Roger Whittaker, ein bisschen Aroma. Genau.

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1: Hallo, guten Abend zur Partytime am Montag. Oh, Frosch im Hals. Zur Partytime am Montag um 20 Uhr mit eurer Sandri. Ich wünsche euch herzlich willkommen und viel Spaß.
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Ich begrüße auch alle angeschlossenen Radiosender wie Soundhouse Radio, Musikworld Gießen, genau, und Radio Clan.

0: Ich habe euch viele verschiedene Lieder wieder mitgebracht. Ihr könnt gespannt sein. Viel Spaß!
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Ja, ich sage mal die ersten drei Lieder an. Too Unlimited mit No Limit. Dann Alexandra Lexa mit Herzmillionär. Und Alexander Klavs mit Fly Away. Viel Spaß!

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2: Die Zeit, es ist 6 Uhr. 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
4: Im Studio Jana Klonikowski. Schönen guten Morgen. Schlechte Wahlergebnisse, schlechte Umfragewerte, stockende Reformen. Darum geht's für die CDU-Spitzen auch heute bei einem Krisentreffen. Am Mittag will Kanzler Merz vor die Presse treten. Ob Merz sogar das Aus als Kanzler droht, dazu sagte der Politikwissenschaftler Albrecht von Lucke bei NTV.
5: Die Probleme sind viel grundsätzlicherer, strukturellerer Art. Wir haben es mit zwei geschwächten Volksparteien zu tun. Und beide Parteien profilieren sich gegeneinander. Das ist das Problem. Und ein bloßer Kanzlertausch würde das Problem nicht lösen. Also insofern glaube ich nicht, dass die Union zu diesem Schluss kommt. Zumal ich nicht den Eindruck habe, dass irgendeiner der Ministerpräsidenten der CDU momentan Lust hätte, den Job des Kanzlers zu übernehmen.
4: 9 Landesagrarminister aus CDU und CSU stellen sich gegen die geplante Zuckersteuer. In einem Brief unter anderem an Kanzler Merz heißt es laut Welt, statt mit einer Steuer auf Limos und Co. sollte man über Aufklärung, Bildung und Innovation für weniger Zuckerkonsum sorgen. Die vermeintliche Teilwaffenruhe zwischen Russland und der Ukraine ist offenbar gescheitert. Nach ukrainischen Angaben greift Russland wieder Energieanlagen in der Ukraine an. Mehr dazu von Uwe Schimonek.
6: US-Präsident Trump hatte zuvor angekündigt, beide Seiten würden auf Angriffe auf die Energieinfrastruktur verzichten wollen. Der ukrainische Präsident Zelensky wusste davon aber nichts. Wie er auf X mitteilte, gehen die russischen Angriffe auch ungehindert weiter. Moskau hat vor Wochen angefangen, gezielt Kraftwerke oder Umspannwerke ins Visier zu nehmen. Die Ukraine griff die russische Ölproduktion an. Trump hatte das mehrfach kritisiert.
4: So langsam wird es Zeit für die Winterreifen und noch bekommt man in den Autowerkstätten meist innerhalb weniger Tage einen Termin. Autoexperten empfehlen, den Fachmann die Reifen wechseln zu lassen. Wer bei Schnee und Glätte mit den falschen Reifen unterwegs ist, riskiert Bußgelder und Punkte in Flensburg. In der Fußball-Bundesliga hat der SC Freiburg die Tabellenspitze übernommen. Die Freiburger setzten sich mit 2:1 gegen Schalke durch. Außerdem hat Köln das rheinische Derby gegen Gladbach gewonnen, ebenfalls mit 2:1.
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7: Mit KI-Support. Neblig ist es am Morgen, der löst sich aber flott auf. Danach geht's mit Sonne und Wolken weiter und es bleibt meist trocken. Nur vereinzelt kommt mal ein Schauer runter. Die Höchstwerte liegen bei 12 bis 19 Grad. Morgen gibt's im Süden und Osten wieder Nebel zum Start, später oft freundlich. Sonst eher viele Wolken und ab und zu Regen, maximal 20 Grad.

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0: Guy Mitchell mit Rockabilly machte den Opener meiner Sendung
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0: Da ist er. Der wohl ersehnte Montag? Nein, der doofe Montag. Oh, Montag ist immer doof. Geht mir auch tatsächlich so, ne? Wenn man so 2 Tage frei hatte und so schön gammeln konnte und keine Verpflichtung, hat schon was, wa? Ja, lasst euch die nicht wegnehmen, ne? Da war ja auch eine Zeit lang wieder was da dran und ja, und Sonnabend und Arbeitstag und ja, mit zu und so. Nee. Da sind die in den 60er, 70er Jahren auf die Straße für gegangen. Dass eben die 5-Tage-Woche, also die 40-Stunden-Woche, da kam und dann geht ja sogar runter bis auf Richtung 38-Stunden-Woche. Lasst euch das nicht wegnehmen, ihr Lieben. Das ist unseres, ne? Man kann nicht 7 Tage arbeiten die Woche, ne? Das hat der liebe Gott gesagt, ne? Am 7. Tag sollst du ruhen. Richtig, genau. Wochenende muss sein. Muss sein. Ihr Lieben, meine Sendung, der Morgen mit Gernot, die gibt's montags bis freitags, 6 bis 9 Uhr live. Und nicht live als Wiederholungssendung, als Aufzeichnung immer am Folgetag von 3 Uhr in der Nacht bis 6 Uhr ran. Und zu hören sind zum Anfang immer die Nachrichten, Sport und Wetterbericht. Ist klar, so starten wir in die Woche, in die Stunde, in die Woche auch. Ja, haben wir ja gemacht, ist richtig. Dann in der 20. Sendeminute gibt es einen kleinen Beitrag. Um 9:30 die Wetteraussichten und 9:50, so circa plus minus Peng. Gucken wir mal, wer heute Geburtstag hat. Musikalischerseits, wie immer, seid ihr gewohnt, gibt's einen deutschsprachig gesungenen, gefolgt von...

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0: Na, Hupe geht ja, aber das war nicht die richtige. Die Trabant-Hupe hörte sich anders an. Die Kenner des Trabis, die wissen, wie sich das nicht angehört hat. Nein, Gernot, du wirst sie jetzt nicht nachmachen. Nein, mach ich nicht. Ihr Lieben, Terry Stafford singt jetzt das Special, ja? Ich überlege gerade, haben wir den schon vorige Woche gehört? Quatsch, das singen ja mehrere. Ja, nicht nur Elvis, sondern hier Terry Stafford auch. Bitteschön.
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0: Terry Stafford und Suspicions. Ja, die Nummer hat definitiv dann auch der King of Rock'n'Roll, Elvis Presley, gesungen und hier mal in dieser Variante. Wir haben 6 Uhr und 15 Minuten, ganz genau Viertel 7 oder auch Viertel nach 6 genannt. Edward Riegers, ja? Kennt ihr noch einer? Nee, nicht? Nee? Vielleicht aus der Eiswerbung. Ich werde jetzt nicht den Namen sagen, welche Eishersteller. Das wäre ja Werbung, ne? Wobei, ich habe ja keinen Vertrag, kann ich auch nennen, ne? Mag trotzdem nicht. Na, ihr wisst schon, da der mit L, ne? Und da kennt man den Titel durchaus. Aber es gibt einen kompletten Titel, nicht nur diesen kurzen Ausschnitt in der Eiswerbung, sondern richtig komplett gesungen. So schmeckt der Sommer. Bitteschön. Ja, nochmal ein bisschen Erinnerung, ne? Ja, jetzt wird es nämlich langsam kälter demnächst, wie wir ja merken. Hören wir gleich in wenigen Sekunden.
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0: Edward Rikers oder Rikers, ne? Mit Doppel-E ist doch dann in Englisch. Ja, wobei er ist ja in Deutsch. Na, nicht. Lassen wir es. Diese ewige Diskussion. So schmeckt der Sommer und der ein oder andere wird sich mit Sicherheit erinnern können an die Werbung, an die Bekannte von der Eissorte. Ihr Lieben, wir haben es jetzt von dem Eishersteller. So ist richtig. 6 Uhr und 20 Minuten haben wir es. 10 Minuten vor 6:30. Jetzt gibt es den versprochenen Beitrag und dann die Baseballs mit einem Titel von Katy Perry, ne? Hot and Cold. Na bitte, aber erst der Beitrag.
1: Und hier noch eine makabere Meldung. Die Magdeburger Polizei hat vor dem Gebrauch eines Koffers mit Leichenschminke gewarnt, der in der Nacht zum Donnerstag beim Einbruch in ein Auto gestohlen wurde. Er gehört einem Mitarbeiter eines Bestattungsunternehmens, teilte der Polizeisprecher mit. Bestandteile des Kofferinhaltes, zu denen Puderdosen, Pinzetten, Augen- und Kiefernformer sowie Schminkpinsel und Make-up gehören, seien mit Leichengiften verunreinigt. Deren Gebrauch sei gesundheitsschädigend.
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0: Katy Perry hat das Ding im Original gesungen und hier von den Baseballs mal ein bisschen in Rockabilly-Kleid gehüllt. Auch nicht verkehrt. Mal ein bisschen anderer Rhythmus in diese Nummer. 6 Uhr und 25 Minuten haben wir es, 5 Minuten vor 6:30. Hören wir noch einen Titel und dann wenden wir uns mal den Wetterdaten zu. Ihr Lieben, wir gehen in die neue Deutsche Wellezeit mit der Formation UKW. Ja? Was haben wir früher bei gesagt? Vom Radio steht Ulrich kickt Westen. In Anlehnung an Walter Ulbricht, ne? Ja, wir durften ja kein Westradio hören, Gottes Willen. Ja, haben wir dann also so zurückgeschossen, ne? UKW heißt natürlich Ultrakurzwelle. Wir ja, inzwischen wissen, ne? Ja. Lang ist her. Sommersprossen hören wir von dieser schönen Formation. Durch den Grunewald zum Badestrande. Ach, was schön. Schöne Nummer zum Mitgrölen. Moin, moin, ihr Lieben. Danke fürs Einschalten.
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0: Hey Matrosen haben sie auch noch gesungen, aber hier der ist deutlich bekannter gewesen. Ja? Sommersprossen, UKW aus der schönen neuen deutschen Wellezeit. Wir haben 6:30 Uhr, ganz genau 6:30. Ihr hört die Sendung Der Morgen mit Gernot. Jetzt mit den Wetterdaten, ein paar Verbrauchertipps können sich jetzt anschließen und dann gibt's Sandra mit Everlasting Love. Aber erst das Wetter.
1: Mit KI-Support. Neblig ist es am Morgen, der löst sich aber flott auf. Danach geht's mit Sonne und Wolken weiter und es bleibt meist trocken, nur vereinzelt kommt mal ein Schauer runter. Die Höchstwerte liegen bei 12 bis 19 Grad. Morgen gibt's im Süden und Osten wieder Nebel zum Start, später oft freundlich, sonst eher viele Wolken und ab und zu Regen, maximal 20 Grad.

0: Sandra mit Everlasting Love. Schöne Nummer zum bisschen langsam wach werden. Nicht so flott, so wie der gerne immer. Von 0 auf 100, zack. Wobei, bei mir ist ja von 0 auf 180 schnell, ne? Ja, gebe ich auch zu. Ist aber mein ganzes Leben schon so, ne? Ich war schon immer so ein kleiner Filou. Wenn mir was so in den Kragen kommt, dann bin ich, zack, Hans, Dampf mit Dampf aus den Ohren und aus den Nasen und überall. Da kommt's dann raus. Es gibt ja viele Menschen, die so ähnlich sind, so wie ich. Ich kann so eine Ungerechtigkeit, wenn ich die sehe, kann ich nicht ab. Da werde ich zum Filou, ne? Macht nichts. Der eine so, der andere so. Dem einen kratzt das, eben dem anderen nicht. Der eine ist etwas ruhiger, der andere ist etwas aktiver in seinen Emotionen. So ist es nun mal. Menschen sind unterschiedlich. Alles gut. 6 Uhr und 36 Minuten haben wir. 6 Minuten nach 6:30. Santiano mit ihrem Titel Santiano hören wir. Na, bitteschön.
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0: Santiano mit Santiano, ja? Schöne Nummer, ne? Kennen wir. Hört sich aber ganz gut an. Shanty, ne? Shanty Rock, so nennt man es so ein bisschen. Ja. Na, okay, wie auch immer. 6:39 haben wir es. 9 Minuten nach 6:30. Haben wir noch einen schnuckligen Song und dann gucken wir mal, wer heute Geburtstag hat. Olivia Newton-John singt Let Me Be There. Na bitte.
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Gucken wir mal, wer am 12. Oktober Geburtstag hat. Ja? Unter anderem Sönke Möhring, ja, der deutsche Schauspieler und Hörspielsprecher, wird heute ganze 54 Jahre alt. Des Weiteren Hugh Jackman, ja? Der australische Schauspieler, wird heute 58 Jahre alt. Der britische Musiker der Band Status Quo, Rick Parfitt, der hätte heute auch Geburtstag gehabt. Nur ist er im Alter von 68 Jahren 2016 verstorben. Des Weiteren, wen haben wir noch? Ah ja, Luciano Pavarotti, der italienische Tenor. Ja, der hätte auch heute Geburtstag gehabt, verstarb 2007 im Alter von 71 Jahren. Singen lassen wir das Geburtstagskind Dali Alavi. Ne? Die israelische Schauspielerin und Sängerin hätte heute auch Geburtstag gehabt. Sie verstarb im Alter von 74 Jahren 2017. Und was singt sie uns jetzt? Ah, eine schöne Nummer. Die kennen wir aus dem Englischen, ne? Von Billy Joe Spears. Sing me an old fashioned song. Und wir hören jetzt die deutsche Variante von Dali Alavi. Weißt du, was du für mich bist? Allen anderen Geburtstagskindern selbstverständlich auch einen schönen Geburtstag heute.

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0: Sing Me an Old Fashioned Song, sang Billy Joe Spears das Ding in Englisch und hier mit dem Geburtstagskind des Tages, Dahlia Lavi, weißt du, was du für mich bist. 6 Uhr und 47 Minuten haben wir, 2 Minuten nach 6:45. Jetzt gibt's eine Nummer, die kennen wir durchaus von dem Sir Dingens. Wie heißt er? Christie, genau. Sir Tony Christie. Chris Roberts singt die auch, aber nicht in Deutsch, sondern ebenfalls in Englisch. Und wie er sich macht mit dieser Variante, hören wir uns an. In wenigen Sekunden geht's los.
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0: Sir Tony Christie im Original und hier mal in der gesungenen Variante von Chris Roberts und sogar in Englisch. Ja, hat er auch drauf gehabt. Ja, nicht nur Stimmungsmusik in deutscher Sprache. Die nächste Interpretengruppe braucht man gar nicht viel zu sagen. Die Münchner Freiheit, solange man Träume noch leben kann. Und das Ganze um 6 Uhr und 52 Minuten, 8 Minuten vor 7.
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So ein kleines Machwerk, wa? Die Münchner Freiheit mit ihrem damaligen Frontsänger Stefan Zauner. Solange man noch Träume leben kann. Was für eine schöne Nummer. Leider aus längst vergangenen Zeiten. So eine schöne Songs gibt's heutzutage nicht mehr. Heute gibt's nur... Was für ein Ding, Gerrit? Na, ums. Nee, also wenn ich da die Charts rauf und runter höre, ich weiß nicht. Da zweifle ich immer wieder an dem Satz, Musik ist eine Geschmackssache. Nee, es gibt doch verirrten Geschmack. Wir hören Chris Mountains noch und Aino Diaz. Bis ran an die Nachrichten, Sport und Wetterbericht in kompakter Variante, wie ihr es gewohnt seid. Denn wir haben es 6 Uhr und gleich 58 Minuten. Ein paar Sekündchen fehlen noch und dann ist es gleich 7.

0: 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Es ist 7 Uhr. 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
2: Im Studio Jana Klonikowski. Schönen guten Morgen. Wie geht's weiter mit der CDU? Die Frage steht nach Wahlschlappen, schlechten Umfragewerten und nicht zuletzt auch Kritik an Kanzler Merz seit längerem im Raum. Die Parteispitzen beraten auch heute noch bei einem Krisentreffen über den weiteren Kurs. Am Mittag will Kanzler Merz dann über die Ergebnisse informieren. CDU-Generalsekretärin Franziska Hoppermann sagt, Ziel ist, Vertrauen zurückzugewinnen.
3: Dabei ist die Klausurtagung heute nicht die eine Wunderwaffe, sondern der Beginn eines Prozesses, den wir sowohl in der Bundesregierung und der Regierungspolitik als auch in der Partei beginnen, um zu alter Stärke zurückzufinden und unseren Anspruch als Volkspartei zu untermauern. Darin sind wir uns alle einig und da nehme ich auch ein großes Bedürfnis wahr.
2: Verwirrung um eine Teilwaffenruhe im Ukraine-Krieg. Laut US-Präsident Trump sollen sich beide Seiten darauf geeinigt haben, nicht mehr auf die Energieinfrastruktur zielen zu wollen. In Kiew weiß man davon allerdings nichts. Und laut Präsident Zelensky hat Russland erneut ein Kraftwerk angegriffen. In Mecklenburg-Vorpommern starten heute die Koalitionsverhandlungen für eine mögliche Landesregierung. Die SPD von Ministerpräsidentin Schwesig will mit Grünen und Linken zusammenfinden. Die AfD war bei der Landtagswahl letzten Monat stärkste Kraft geworden, findet aber keinen Koalitionspartner. So langsam wird es Zeit für Winterreifen und noch bekommt man in den Werkstätten meist innerhalb weniger Tage einen Termin. Der Geschäftsführer des Kfz-Gewerbeverbands Schleswig-Holstein, Jan Nikolaus Sonntag, sagte uns, dass es am besten ist, den Fachmann die Reifen wechseln zu lassen. Wenn man das selber macht?
4: Dann muss man gucken, dass man die Reifen richtig aufsetzt. Früher gab es ja so die Regelung, ich tausche quer, vorne links, hinten rechts. Das ist bei neueren Reifenprofilen gar nicht mehr so ohne weiteres sinnvoll und möglich, weil sie auch entsprechend eingefahren sind. Also die Reifen grundsätzlich eher lieber da lassen, wo sie waren. Und dann muss man eben gucken, ob sie noch genug Profil haben. Aber man muss vor allen Dingen natürlich sehen, dass man sie richtig festkriegt.
2: Freiburg bleibt in dieser Bundesliga-Saison ungeschlagen und nach einem 2:1-Sieg gegen Schalke stehen die Freiburger an der Tabellenspitze. Im zweiten Sonntagsspiel gewann Köln das rheinische Derby gegen Gladbach ebenfalls mit 2:1.
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5: Mit KI-Support. Nebel gibt es am Morgen erstmal noch, der löst sich dann aber. Danach geht's mit mal mehr, mal weniger Wolken durch den Tag und nur ab und zu kommt noch ein Schauer runter, sonst bleibt's oft trocken. Dazu liegen die Höchstwerte zwischen 12 und 19 Grad. Morgen startet es teils wieder neblig im Süden und Osten, sonst viele Wolken und in der Westhälfte gelegentlich Regen, maximal bis 20 Grad.

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0: Ach, was schön. Mit dem King anfangen ist immer schön. Die Stunde, ne? Kurz, bündig und trotzdem toll. Der King of Rock'n'Roll, Mr. Elvis Presley, She's Not On You, war der Opener der zweiten Stunde, der 20. hätte ich beinahe gesagt. Ha, na wenn, dann sind es ja schon mindestens 2000 Sendungen. Ich kann ja mal zählen gehen, ne, die letzten 7 Jahre. Es war zumindest der Eröffnungstitel der zweiten Stunde.
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0: So, legen wir los. Montag ist. Montag, der 12. Oktober 2026. Ihr hört die Sendung Der Morgen mit Gernot. Die gibt's montags bis freitags immer live von 6 bis 9 Uhr und unlive von 3 Uhr in der Nacht bis 6 Uhr ran immer als Wiederholungssendung vom Vortag. Zur vollen Stunde werdet ihr informiert mit Nachrichten, Sport und Wetterbericht, wie ihr es ja gewohnt seid in einem Radio, so soll es sein. Dann in der 20. Sendeminute ein kleiner Beitrag um halb die Wetteraussichten und 10 nach halb gucken wir nach, wer heute Geburtstag hat. Und ihn ausheben muss. Musikalischerseits, wie immer, der Fairness-Filter, der ist in meiner Sendung scharf geschaltet. Bedeutet, ich spiele immer einen deutschsprachig gesungenen, gefolgt von einem nicht deutschsprachig gesungenen Titel. Dazwischen die aktuelle Uhrzeit und ein dämlicher Spruch vom Moderator. Der ist kostenlos, völlig umsonst, manchmal zumindest. Den braucht ihr nicht bezahlen. Bei mir braucht ihr sowieso nicht die 18,36 Euro bezahlen. Nee. Ich schenke euch meine Sendung gratis. Ja. Könnt ihr mir was geben dafür? Ja. So, legen wir los, wa? Legen wir los. Nach dem King of Rock'n'Roll in Englisch hören wir die Nena. Und die meint, rette mich. Naja. Also, ich bin nicht mehr zu retten, wie ihr ja wisst. Moin, danke fürs Einschalten.

Mitte der 80er Jahre war sie schwer angesagt gewesen. Nena und Rette mich. 7:11 in der Zwischenzeit, 8:04 Hammers. Die Beach Boys, die habe ich auch sehr viel im Programm, ja, mit verschiedenen Titeln. Die deutsche Variante sind die Strandjungs, ne? Also das Spiegelbild. Die singen die Beach Boys Titels immer in Deutsch. Wir hören jetzt mal ein Original von den Beach Boys, und zwar Surfin' USA. Bitteschön.

0: The Beach Boys und 7 USA um 7 Uhr und 14 Minuten. Eine Minute trennt uns noch vor der Viertel 8 Marke. Ne? Fantasy, ja? Fantasy besteht aus Freddy und Martin. Die beiden haben ja auch schon ein paar Jahrzehnte jetzt auf dem Buckel. Zwei auf jeden Fall. Oder gehen sie schon ins dritte? Da muss ich mal nachgucken. Ne? Mit ihrem Popschlager könnte man fast sagen, so ein bisschen, beziehungsweise Disco Fox, also richtig schöner, flotter, tanzbarer deutscher Schlager. Wir hören jetzt den Titel Mona Lisa. Gleich in wenigen Sekunden geht's los.
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0: 30 Jahre sind sie schon. 30 Jahre. 1996 fing sie an, ihre große Karriere, Fantasy, Freddy und Martin, ne? Und ja, tatsächlich, da müssen wir 30-jähriges Bühnenjubiläum dieses Jahr feiern, ne? Mal gucken, oder haben sie es vielleicht schon? Sind unterwegs, ich muss mal gucken. Ja, irgendwo sieht man jede Menge Auftritte. Ich habe gerade noch ein bisschen gegoogelt. Tatsächlich ist es zu sehen. Wir haben es 7:20 Uhr, ganz genau 10 Minuten vor 7:30. Jetzt hören wir den Beitrag, den versprochenen, und dann gibt's Errol Brown mit Hot Chocolate. Ja? Everyone's a winner. Ach, was schön.
1: Viel Lärm um einen Vibrator. Über unerträglichen Lärm aus der Nachbarwohnung hat sich am Donnerstagmorgen ein Anrufer bei der Polizei Straubing beschwert. Der leicht alkoholisierte Mann vermutete laut Polizei eine Kettensäge oder ein ähnliches Werkzeug als Lärmquelle. Nach ausgiebiger Suche wurden die Beamten aber schließlich im Schlafzimmer des Anrufers fündig. Das Corpus Delicti war ein eingeschalteter Vibrator im Nachtschränkchen seiner von ihm getrennten lebenden Ehefrau. Der Mann hatte das Gerät offenbar beim Kramen in der Schublade versehentlich in Gang gesetzt und das Brummen mit einer Kettensäge verwechselt. Um eine weitere nächtliche Ruhestörung zu vermeiden, empfahlen die Beamten, dem Straubinger vorsorglich die Batterien aus dem Vibrator zu nehmen.
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0: Dort Chocolate mit Everyone's a Winner. Um 7 Uhr und 25 Minuten, 5 Minuten vor halb 8 haben wir es in der Zwischenzeit schon, ja. Die Formation oder die Gruppe, ja, Hardy and Heroes, ja, die haben 3 interessante Titel rausgebracht. Und zwar listen sie so ein bisschen auf, was Musikgeschichte geschrieben hat. So könnte man es fast sagen. Einmal den blanken DDR-Rock, dann den blanken DDR-Schlager und dann einmal eine Mischung aus westlichen und östlichen Rockmusiken bzw. bekannten Schlagern aus längst vergangenen Zeiten, ja, die so Geschichte geschrieben haben, ne? Als die Mauer noch zu war, meistens, ne? In dieser Zeit. Und immer wieder kommt dazwischen der Passus und wir haben Rias gehört. Richtig. Rias Berlin, Rundfunk im amerikanischen Sektor. Das war ein richtig cooler Sender, ja? Mit Einschaltquoten von über 70%, ihr hört richtig. In Berlin-Brandenburg gab es so einen Möchtegern-Sender, der hieß Senderfreies Berlin, ja? So einen roten Sockensender. Und dann gab es den kommerziellen, beziehungsweise den konservativen und einen Schuss Liberalität mit drinne, Rias Berlin, ja? Ewart Diepken war so ein kleines bisschen heimlich Schirmherr. Und natürlich auch die Besatzungsmächte der Amerikaner. Ne? War ein toller Sender und der Osten hat ihn sehr, sehr gerne gehört. Ja, also am meisten war es tatsächlich Sonnabend vor Mittag, 9 Uhr, Evergreens Agogo. Ich sag dir bereits, 70% Einschaltquote kriegt kein Radiosender Deutschlands mehr hin. Absolut nicht. Hardy und Heroes, wilde Zeit.
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0: Hardy und Heroes, wilde Zeit. Ja, es gibt, wie gesagt, drei Teile von diesem Song. Das hier war der zweite Teil. Und wie ich mein Radioprogramm hier so kenne, werden wir in den nächsten Tagen die anderen beiden Teile auch noch hören. Ne? Schauen wir mal. Lassen wir uns überraschen. Jetzt um 7.30 Uhr, genau halb acht, Halbzeit meiner kompletten Sendung, hören wir die Wetteraussichten und ein paar Verbrauchertipps können sich anschließend. Und dann gibt es eine schöne Nummer, die kennen wir eigentlich so ziemlich alle. Von Michael Jackson, Thriller. Aber wir hören sie doch nicht. Da war der nun. Tja. Es gibt noch eine besondere Aufnahme von Michael Jackson. Da singt er diesen Titel, den wir kennen, mit der Text- oder Titelzeile Starlight. Und diese Variante, die hören wir uns an. Nach dem Wetter.
1: Mit KI-Support. Nebel gibt es am Morgen erstmal noch, der löst sich dann aber. Danach geht's mit mal mehr, mal weniger Wolken durch den Tag. Und nur ab und zu kommt noch ein Schauer runter, sonst bleibt's oft trocken. Dazu liegen die Höchstwerte zwischen 12 und 19 Grad. Morgen startet's teils wieder neblig im Süden und Osten, sonst viele Wolken und in der Westhälfte gelegentlich Regen, maximal bis 20 Grad.

0: Wir kennen den Titel mit dem Text von Thriller und hier in Starlight. Ja, völlig anderer Text, wie wir eben gemerkt haben, gleiche Melodie. Michael Jackson um 7 Uhr und 37 Minuten, 7 Minuten nach 7:30 haben wir es in der Zwischenzeit. Jetzt gibt's noch einen schnuckligen Song und dann wenden wir uns mal den Geburtstagskindern des Tages zu. Der Vorzeigeschweizer Leonard besingt ein kleines Lied.
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Sönke Möhring hat heute Geburtstag am 12. Oktober. Er wird heute ganze 54 Jahre alt, der deutsche Schauspieler und Hörspielsprecher. Des Weiteren der australische Schauspieler Hugh Jackman. Ja, Hugh Jackman, der wird heute 58 Jahre alt. Des Weiteren haben wir zu verzeichnen die Dalia Lavi, ja, die israelische Schauspielerin und Sängerin. Haben wir vorher Stunde gehört. Die hätte heute auch Geburtstag gehabt. Leider ist sie 2017 im Alter von 74 Jahren verstorben. Dann haben wir noch den italienischen Tenor auf der Agenda, Luciano Pavarotti. Er verstarb mit 71 Jahren 2007 und hat heute oder hätte heute vielmehr auch Geburtstag gehabt. Wen haben wir noch? Ah, guck an. Rick Parfitt. Und das ist ein britischer Musiker von der Formation Status Quo. Ja? Der hat heute auch Geburtstag gehabt. Leider auch er ist 2016 im Alter von 68 Jahren verstorben. Erinnern möchte ich trotzdem nochmal mit Status Quo. Und hier hören wir mal ein schönes Medley von der Formation. Ja? Selten gespielt, finde ich. Los geht's, Status Quo mit einem duften Medley.

Status Quo mit dem ehemaligen Mitglied Rick Parfitt, der hätte heute Geburtstag gehabt. Schönes Medley, ja? Ja, ja, der eine oder andere hört das erste Mal, war von Status Quo ein Medley. Ja, muss ich euch sagen, ist das schwer zu finden, tatsächlich. Ist so, weil es gar nicht als Medley deklariert war, sondern völlig anders benannt. Na gut, wie auch immer, wir haben 7 Uhr und 47 Minuten, 2 Minuten nach 7:45. Was haben wir heute noch gar nicht gehabt? Mensch, für die Freunde der Country- und Lion-Dance-Western-Mucke, da muss auch was da sein. Richtig, durch Sachsen ohne Anhalt, hören wir uns an. Ja, von Truckstop, Sachsen-Anhalt, in aller Munde in der letzten Zeit, ja, ja. Jetzt wieder ganz, ganz frisch, ha, haben wir ja vorige Woche schon, ging's los, ne, ja, ja, der Präsident dort, der Landtagspräsident Tobias Rausch, ja, der hat kein BMW bekommen. BMW verwehrt, ja, den AfD-Mitgliedern tatsächlich die Autos. Soll sie behalten, ist kein Problem. Alle Dude, behaltet den Müll, bleibt drauf sitzen, alles wunderbar. Ich fahre so einen bayerischen Müllwagen sowieso nicht, ne? Würde ich niemals fahren. Und was munkelt man jetzt? Der chinesische Hersteller BYD, ja, bald, ja, ja, der will ihm einen E-Auto schenken. Siehste? So kann's gehen, wa? Oh, bei Mercedes weggeschmissen. Das habt ihr jetzt davon. Ha, hier kann man nur lachen drüber. Kopfschütteln auch. Wenn ihr das so braucht, bitteschön, denkt bitte dran, dass die AfD derzeit von 20 Millionen Deutschen gewählt wird. Aha, sollte man vielleicht nicht ganz so eine große Fresse haben. 20 Millionen, gut, okay, zugegeben, fährt nicht jeder ein BMW, aber bei 20 Millionen Leuten sind eine Menge bei, die so ein bayerischen Müllhaufen fahren. Vielleicht machen sie es demnächst nicht mehr. Ne? Da würde ich nicht so eine große Klappe haben an der Stelle. 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

Das war's schon, mehr kommt da nicht. Ne? Wie gesagt, diesmal ist Sachsen gemeint, aber das haben sie mit einem guten, tollen Wortwitz in ihrem Text gut gelöst, ne? Dass sie nicht Sachsen-Anhalt meinen, sondern Sachsen. Ne? Sachsen ohne Anhalt. Sehr schön. Ja, so ein bisschen Wortwitz steckt ja drin, wie wir ja kennen. Also die Freunde von Truckstop, die wissen das natürlich. Klar, klar, klar. 7 Uhr und 53 Minuten haben wir es. 7 Minuten vor 8. The Muscles, the Merichiris, was für ein Ding? Naja, hier, blauer Mond.

0: denn wir haben es gleich 7.56 Uhr sogar. Ne? Oh, 4 Minuten noch bis 8. Ein schnuckligen Song gibt's noch von Willem. Willem und Tarzan ist wieder da. Wir kennen diese Melodie von Disco Duck. Ja? Vielleicht der ein oder andere. Wenn nicht, dann lernen wir es eben halt kennen. Ne? Tarzan ist wieder da. Tarzan, unser Gummiheld, der niemals auf die fällt. Gernot, also du doch nicht. Nein, ich sag sowas nicht. Nee. Das macht der Wilhelm und dem überlasse ich das auch mit diesen Schmutzausdrücken. Bis gleich, ihr Lieben. Dranbleiben.
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Also Freunde, ich bin sehr riesig, hier bei euch zu sein. In der Heimat ist es doch am schönsten, ne? Die haben so eine Presse auf der Hoch eingeladen. Sind Hose vom King Kong und hier? Moment, die Badehose rutscht.

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2: Im Studio Jana Klonikowski. Schönen guten Morgen. Schlechte Wahlergebnisse, schlechte Umfragewerte, stockende Reformen. Darum geht's für die CDU-Spitzen auch heute weiter bei einem Krisentreffen. Am Mittag wollen dann Kanzler Merz und Generalsekretärin Hoppermann vor die Presse treten. Ob Merz das Aus als Kanzler droht, dazu sagte der Politikwissenschaftler Albrecht von Lucke bei NTV.
3: Die Probleme sind viel grundsätzlicherer, strukturellerer Art. Wir haben es mit zwei geschwächten Volksparteien zu tun. Und beide Parteien profilieren sich gegeneinander. Und ein bloßer Kanzlertausch würde das Problem nicht lösen. Also insofern glaube ich nicht, dass die Union zu diesem Schluss kommt.
2: 9 Landesagrarminister aus CDU und CSU stellen sich gegen die geplante Zuckersteuer. In einem Brief unter anderem an Kanzler Merz heißt es laut Welt, statt mit einer Steuer auf Limos und Co. sollte man über Aufklärung, Bildung und Innovation für weniger Zuckerkonsum sorgen. Die aktuellen Regeln zur Erbschaftssteuer kommen auf den Prüfstand. Das Bundesverfassungsgericht beschäftigt sich heute und morgen damit. Es geht generell um die Frage, ob die aktuellen Regeln fair sind. Ein Thema dabei sind die Freibeträge. Bayern zum Beispiel findet, die aktuellen Beträge reichen wegen der hohen Immobilienpreise nicht mehr aus. Das sieht Staatsrechtler Alexander Thiele anders. Er sagt im Ersten:
4: Wenn das Haus, was mir übertragen wird, von mir bewohnt wird, dann zahle ich ja ohnehin keine Steuern. Es werden also nur solche Häuser besteuert, die tatsächlich eine Vermögensanlage sind. Und da kann man schon die Frage aufwerfen, warum das besonders privilegiert werden sollte.
2: Ein Urteil dazu soll erst nächstes Jahr fallen. Auch nach fast einer Woche fehlt von dem möglichen Puma bei München jede Spur. Nach Drohnen und Hubschraubern soll nun eine Reiterstaffel bei der Suche helfen. Ein Jäger hatte die vermeintliche Raubkatze letzte Woche im Moos nahe des Münchner Airports gefilmt. Weitere Spuren oder weitere Sichtungen gab es danach nicht. In der Fußball-Bundesliga hat der SC Freiburg die Tabellenspitze übernommen. Die Freiburger setzten sich mit 2:1 gegen Schalke durch. Außerdem hat Köln das rheinische Derby gegen Gladbach gewonnen, ebenfalls mit 2:1.
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5: Mit KI-Support. Nebel gibt es am Morgen erstmal noch, der löst sich dann aber. Danach geht's mit mal mehr, mal weniger Wolken durch den Tag und nur ab und zu kommt noch ein Schauer runter, sonst bleibt's oft trocken. Dazu liegen die Höchstwerte zwischen 12 und 19 Grad. Morgen startet es teils wieder neblig im Süden und Osten, sonst viele Wolken und in der Westhälfte gelegentlich Regen, maximal bis 20 Grad.

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0: Nicht schlecht, wa? Nazareth als Opener meiner Sendung
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0: Der Montag in der dritten Stunde. Montag, der 12. Oktober 2026. Wie immer hört ihr die Live-Sendung Der Morgen mit Gernot montags bis freitags von 6 bis 9 und die Wiederholungssendung immer in der Nacht von 3 bis 6 Uhr. Genau vor meiner Live-Sendung. Zur vollen Stunde Nachrichten, Sport und Wetterbericht für die Informationen. Dann in der 20. Sendeminute ein kleiner Beitrag um halb die ausführlichen Wetterdaten vom Wetterfrosch Kurt aus Berlin-Tegel und 10 nach halb gucken, weil wer heute Geburtstag hat. Musikalisch der stete Wechsel von einem Fairness-Filter, so ist es. Der passt auf, dass ich immer einen deutschsprachig gesungenen, gefolgt von einem nicht deutschsprachig gesungenen Titel spiele. Und dazwischen, da plapper ich die Uhrzeit rein. 8 Uhr und 8 Minuten haben wir es. 8 Minuten nach 8 und nach Nazareth, This Fly Tonight, hören wir die Flippers und Malaika. Schön, dass ihr da seid. Ich stelle mich nochmal schnell vor, mache ich immer in der dritten Stunde, weil da gibt es immer noch den ein oder anderen Hörer, der nicht weiß, wer hier hinter den beiden Mikrofonen sitzt. Na, dem kann doch geholfen werden. Und dann singen die drei Herren.
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0: Die drei Flippers und Malaika. Von den dreien kommen wir zu vieren, und zwar zu den vier Beatles. Hello, goodbye. Hören wir jetzt um 8 Uhr und 12 Minuten, 3 Minuten vor Viertel 9.
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0: The Beatles und Hello, Goodbye um 8.15 Uhr, Minuten, genau Viertel neun oder auch Viertel nach acht genannt. Gigi Anderson ist jetzt am Knutschen und stellt berechtigte Fragen. Willst du mich küssen? Ja, Fragezeichen.
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0: Moderner, tanzbarer Disco Fox mit Gigi Anderson und Willst du mich küssen um 8 Uhr und 20 Minuten. 10 Minuten vor 8:30. Das ist der Moment, wo es bei mir immer den kleinen Beitrag gibt. Und dann gibt es eine schöne Nummer, die ist eigentlich eine Ballade, so ein bisschen was fürs Herz, ja? Take My Breath Away von Berlin, ne? Falls der ein oder andere den Song kennt. Wir hören jetzt mal eine etwas flotter, eine tanzbare Variante, so ein bisschen flotter auf ihr Mops, ne? Mit Tommy Fischer, ne? Aber erst hören wir den Beitrag.
1: Ein 7 Jahre alter Junge hat in Speyer die Polizei gerufen. Skurril ist der Grund. Seine Mutter hatte ihm das Eis weggenommen. Wie die Beamten mitteilten, rief der Knirps auf der Wache an und erklärte, dass seine Mutti ihm nichts zu essen gebe. Als daraufhin eine Streife den Vorfall untersuchte, stellte sich aber das Gegenteil heraus. Zudem beklagte sich der Junge bitterlich, dass seine Mutter bereits letzte Woche nicht mit ihm zu McDonald's gegangen sei. Der Appell an die Obrigkeit hatte jedoch keinen Erfolg.
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0: Viele von euch werden den Titel kennen als Ballade, als langsamen Schunkeltitel, ja, zum Engtanzen als Beispiel. Und hier mal in einer Disco-Fox-Variante mit Tommy Fischer, Take My Breath Away. 8:25 haben wir es, 9:05. Jetzt gibt's endlich ein bisschen Pina Colada zum Trinken und ein bisschen Hauch Wind dazu. Was für ein Teil? Naja, die Formation Wind singt den Titel Pina Colada, bevor wir uns dem Wetter zuwenden.
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0: So, aber nach dem 8. ist jetzt Schluss. Jetzt will ich keinen Pina Colada. Das ist ja viel zu süß. Wind und Pina Colada. Wir haben es 8 Uhr und 29 Minuten. Eine Minute fehlt noch bis 8:30. Trotzdem wenden wir uns jetzt den Wetterdaten zu. Vom Kurt aus Berlin-Tegel, seines Zeichens Wetterfrosch. Danach ein paar Verbrauchertipps und dann gibt's Barry Wright, Let the Music Play. Nun gucken wir erstmal die 16 Landeshauptstädte der 16 Bundesländer in alphabetischer Reihenfolge. Und die sehen wie folgt aus. Wo sind sie? Nee, das ist hier der Falsche. Ach nee, du, der Micha, der drängelt sich immer vor, der ist jetzt gar nicht dran. So, jetzt gucken wir mal. Hier ist richtig. Richtig. Und zwar, los geht's mit, warte mal, wo ist meine Brille? Keiner verlässt den Saal. Ah, hier ist er. Guck. Dieser Gernot, du, der verschludert. Ich wüsste mal, ich habe gesehen, so die älteren Herren, so wie ich auch bin, die haben immer so eine Kette um eine Brille rum, ne? Dann kannst du das Ding nicht verlieren. Dann ist das Ding immer um den Hals rum. Richtig. So, jetzt geht's los. Berlin 7 Grad und sonnig. Bremen 8 Grad und Nebel. In Dresden 10 Grad stark bewölkt. Düsseldorf meldet 6 Grad und sonnig. In Erfurt 6 Grad und bewölkt. In Hamburg 4 Grad Nebelauflösung, in Hannover 9 Grad und stark bewölkt, Kiel hat 3 Grad und Sonne pur, in Magdeburg 9 Grad einzelne Schauer, Mainz 6 Grad stark bewölkt, in München 5 Grad sonnig, Potsdam setzt noch einen drauf, auch sonnig, aber mit 6 Grad, Saarbrücken 8 Grad stark bewölkt, in Schwerin 5 Grad und sonnig, Stuttgart 5 Grad zunehmend neblig, und Wiesbaden 6 Grad stark bewölkt. Die Wetteraussichten lesen sich wie folgt. In Deutschland erwartet uns heute überwiegend ruhiges, trockenes Herbstwetter mit Sonne und Wolken. Es bleibt recht kühl, besonders am Morgen. Die Tageshöchstwerte liegen meist zwischen 13 und 17 Grad. Wichtig, in der Nacht zum Dienstag kann es im Osten und Süden örtlich bis minus 2 Grad kalt werden. An der Ostseeküste lässt der kräftige Wind im Laufe des Vormittags nach. Danke, lieber Kurt, fürs Zustellen der Wetterdaten. Wir nehmen dich morgen wieder in Anspruch. Ja? Solange kannst du ein bisschen mit deinen Schenkel spielen. Jetzt, wie alles angekündigt.
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0: Barry Wright. Schöne Nummer. Let the music play. Hier um 8 Uhr und 35 Minuten, 5 Minuten nach 8:30. Kennt ihr die Blackfirst? The Blackfirst? Der Frontsänger Tommy Engel, ne? No by Mia. Hören wir uns jetzt an von ihm. Und die Melodie ist euch bekannt. Und zwar vom Benny E. King Song Stand by Me. Und das Ding jetzt hier in Deutsch vom Frontsänger The Blackfirst.
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0: So, ihr Lieben, haben wir noch ein Stück den Zorn, dann gucken wir uns mal die Geburtstagskinder des Tages an. War aber erstmal gibt's eine schöne Nummer aus den 80ern mit Tears for Fears und Mad World, ja? Uhrzeit 8 Uhr und 39 Minuten, 9 Minuten nach halb neun.
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0: Übrigens, gleich habe ich noch eine Top-Meldung für euch. Lese ich gerade. Eine richtige Top-Meldung. Ihr könnt schon mal die Pommes frites rausholen und wie heißen die? Chips und sowas alles, ne? Ja, geht los, geht gleich los. Erstmal den Titel.

Der deutsche Schauspieler und Hörspielsprecher Sönke Möhring, ja, der wird heute am 12. Oktober 54 Jahre alt. Dann Hugh Hackman, ja, der australische Schauspieler, kennen wir auch, ne, wird heute 58 Jahre alt. Des Weiteren von der britischen Rockband, ja, so kann man es tatsächlich ausdrücken, Status Quo, ne, Rick Parfitt, leider ist er ja im Alter von 68 Jahren 2016 verstorben, hätte aber heute auch Geburtstag gehabt. Wen haben wir noch auf der Agenda? Den italienischen Tenor Luciano Paparazzi, ordentlich sprechen, Gernot, nicht mit Rotzi, Rotti heißt der, ja, Gernot, nicht mit Rotze, das ist was anderes, hätte heute auch Geburtstag gehabt, ist 71 Jahre alt geworden und verstarb 2007. Dann haben wir noch die israelische Schauspielerin und Sängerin Dalia Lavi. Ja? Sie hätte heute auch Geburtstag gehabt. Leider ist sie 2017 im Alter von 74 Jahren verstorben. Hören tun wir sie jetzt auch. Sie darf singen als Geburtstagskind. Das Ständchen für alle Geburtstagskinder. Wir kennen den Titel von F.R. David, ja? Words. Ne? Die Mary Rose singt Zeit in Deutsch und auch die Dalia Lavi hatte seinerzeit damals eine deutsche Aufnahme getätigt. Und die hören wir uns an und bei ihr heißt sie Mut. Allen anderen Geburtstagskindern des Tages selbstverständlich alles, alles Liebe zum Purzeltag.

0: Geburtstagskind Dalia Lavi, Mut um 8 Uhr und 48 Minuten. Ich spiele noch einen Song und dann mache ich das, was ich am besten kann. Lästern, ja, ist er ja, böse, gemeine Sachen sagen und Schadenfreude ausdrücken. Ich weiß, Schadenfreude ist die schönste Freude. Und das ist der schlechteste Charakterzug, den der Gernot hat. Aber den lebe ich gleich aus. Geht gleich los. Erstmal hören wir noch schnell Jennifer Lopez mit Let's Get Loud. Und dann freue ich mich schon, wenn ihr wüsstet, ihr Lieben. Ha, ich habe eine Top-Meldung.
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0: Jennifer Lopez und Let's Get Loud um 8:54, 6 Minuten trennen uns vor der 9 Uhr Marke. Ihr Lieben, was lesen heute Morgen meine Augen? Die SPD-Chefin und Arbeitsministerin Bärbel Baas tritt zurück. Oh, warte, alle noch mal im Chor, Moment. Oh. Applaus, Hurra, Konfetti und nur noch der Typ zwischen Februar und April, oder? Nicht? Nee? Hat's doch mal richtig den Richtigen getroffen? Ich finde das so toll. Hat's eine fadenscheinige Ausrede genommen? Ja. Ja, ja, wer anderen eine Grube gräbt, ne? So ist es, ja. Warte mal, da gibt's doch noch, da könnte man doch jetzt, warte mal, müssen wir mal, Moment. Wenn lästern, dann richtig lästern. Wenn eine Arbeitsministerin arbeitslos wird, ist sie dann die Ex-Arbeitslosenministerin? Gernot, du bist so böse. Aber man könnte jetzt mal einen anderen ranlassen. Zum Beispiel?
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Ach nee, das war das schönste Geschenk auf Montag. Montag sind immer eigentlich so doof, aber der ist ein guter Montag. Frank Schöbel singt den passenden Song dazu. Mit mir können sie es ja machen. Ich freue mich, wenn wir morgen ab 6 Uhr wieder zusammen abfeiern. Die da nach links, die da nach rechts. Tschüss, tschüss ihr Lieben, macht's Schmugge. Euer Gernot aus dem wunderschönen, sonnenverwöhnten Märkisch-Oderland. Ja, fein. Weg ist sie. Endlich. Wurde auch Zeit.

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2: Und hofft auf weiteren Reformwillen bei der SPD.
3: Ich denke, bei der SPD weiß man genauso gut wie bei uns, dass wir bisher die Ziele, mit der die Koalition gestartet ist, bei weitem noch nicht erreicht hat. Wir müssen deutlich bessere Ergebnisse erzielen. Ich habe keinen Grund zur Annahme, warum wir die Aufgaben, die jetzt notwendig sind, nicht auch gemeinsam erfolgreich hinkriegen sollten.
2: Finanzminister Klingbeil ist in Sachen Stromsteuersenkung für alle skeptisch. Er sei zwar offen, habe aber Zweifel an der Bezahlbarkeit. Ansonsten bekommt Kanzler Merz für seinen Vorstoß Zuspruch. Mehr von Imme Kasten.
4: So begrüßt die Verbraucherschutzzentrale etwa die Ankündigung, zugleich sei eine geringere Stromsteuer angesichts der gestiegenen Energiepreise aber nicht genug. Die Wirtschaft fordert schnelle Taten. Die IHK-Präsident Adrian sagt, für Unternehmen zählt jeder Tag. Die Stromsteuersenkung steht eigentlich im Koalitionsvertrag von Union und SPD. Aus Geldgründen wurden bislang nur Teile der Wirtschaft entlastet. Nach einer CDU-Krisensitzung hatte Merz die Senkung für alle nun wieder ins Gespräch gebracht.
2: Die deutsche Wirtschaft könnte in diesem Jahr stärker wachsen als bisher angenommen. Der Internationale Währungsfonds erwartet inzwischen ein Plus von 1,3% und liegt damit auf einer Linie mit der Bundesregierung. Auch die Prognose für die Weltwirtschaft hat der IWF leicht angehoben. Bereits zum zweiten Mal in dieser Woche beschäftigt sich das Bundesverfassungsgericht mit der Erbschaftssteuer. Es geht um die geringere Steuer auf vererbte Firmen im Gegensatz zu Privatvermögen. Gestern war bereits eine Klage zu Freibeträgen Thema. Bis zu den Urteilen können noch Monate vergehen. 30 Jahre nach dem Mord an US-Rapper Tupac Shakur wird die Strafe für den Auftraggeber verkündet. Dem ehemaligen Gangboss droht eine lebenslange Haftstrafe. Er wurde vergangenen Monat schuldig gesprochen. Er hatte in seinen Memoiren die Tat zugegeben, seine Aussagen später jedoch zurückgezogen.
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6: Mit KI-Support. Klar oder nur leicht bewölkt ist es heute früh, vereinzelt mit Nebel am Morgen. Später werden die Wolken mehr und im Westen kommt ab und zu Regen dazu. An der Küste kann auch mal ein Gewitter dabei sein. Die Höchstwerte liegen bei 12 bis 18 Grad. Morgen nach Frühnebel, Sonne und Wolken, meist trocken, maximal 21 Grad.

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0: Eigentlich von Louis Armstrong, ne? Kennen wir die Nummer. Aber wenn Cliff Richard das singt, beziehungsweise Sir Cliff Richard, hört sich auch gut an, ne? Was der singt, hört sich immer gut an, finde ich. Herzlich willkommen zu meiner Sendung
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0: Der 13. ist heute, der 13., aber nicht Freitag, sondern Dienstag. Dienstag, der 13. Oktober 2026. Ihr hört die Sendung Der Morgen mit Gernot, die es montags bis freitags live gibt von 6 bis 9 und nicht live immer in der Nacht von 3 Uhr bis 6 Uhr als Wiederholungssendung vom Vortag. Zur vollen Stunde wird er natürlich informiert mit den Nachrichten, Sport und Wetterbericht in kompakter Variante. In der 20. Sendeminute haben wir einen kleinen Beitrag drin in der Sendung und um halb dann die Wetteraussichten für den heutigen Tag. Musikalischerseits, naja, warte mal, 10 nach halb, da haben wir noch die Geburtstagskinder des Tages, ja? Heute sitzt eine ganze Menge, habe ich gesehen. Schauen wir mal, ne, ob wir das alles so unterkriegen. Vielleicht wieder runterrattern oder so ähnlich. Ja, na, das kann ich ja am besten, ist klar. Runternuscheln, richtig. Musikalischerseits, der stete Wechsel von deutsch in nicht deutsch gesungenem Liedgut und dazwischen die aktuelle Uhrzeit. 6 Uhr und 7 Minuten haben wir es, 7 Minuten nach 6. Und nach Sir Cliff Richard und I'm Walking haben wir was Deutsches von Ralf Bendix, den Babysitter Boogie. Und die Nummer hören wir heute nochmal. Ja, aber von einem ganz anderen Interpreten und naja, ganz schön abgewandelt. Was muss ich aber dazu sagen? Hier erstmal das Original. Was bleibt mir noch zu sagen? Nein. Moin, moin. Danke fürs Einschalten.

0: Das war Ralf Bendig, seine Variante in Deutsch, der Babysitter Boogie. Im Original ist das Ding von Buzz Clifford, aber völlig anders. Ja, geht, also was heißt völlig, aber ganz schön anders. Ne? Das hören wir uns demnächst mal an. Jetzt gibt es erstmal die Scotch Band und die haben ein bisschen Husten.
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0: 6:10 Uhr. 10 Minuten nach 6.

0: Scotch und Disco Band. Hier um 6 Uhr und 15 Minuten, genau, Viertel 7 oder auch Viertel nach 6 genannt. Olaf hat ja ein neues Album rausgebracht, ne, zum 80. Geburtstag. Und so heißt es auch. Und da habe ich mal den Titel Alles klar rausgesucht. Wie sich das anhört, hören wir gleich in wenigen Sekunden.
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0: Olaf der Flipper aus seinem nagelneuen Album, das heißt genau Das Beste zum 80. Geburtstag. So heißt das Album, das neue, ne? Vorige Woche ist es rausgekommen. Und wer war maßgeblich daran beteiligt? Na? Habt ihr das mitbekommen so ein bisschen? Nee, nicht? Dann sage ich es euch. Gigi Anderson, ne? Hört man ja. Der Komponist von diesem Song war Gigi Anderson. Ja, unschwer zu erkennen bei Freunden des deutschen Schlagers und die ein bisschen tiefgründiger was wissen wollen, ne? Über das, was sie hören. Wir haben 6 Uhr und 20 Minuten. Jetzt gibt's den Beitrag, den versprochenen. Und anschließend Tina Turner, Better Be Good to Me. Aber erst der Beitrag.
1: Tokioer Feuerwehrleute haben in Japan ein 5 Monate altes Mädchen aus einem Schließfach geborgen, das von seinen Eltern für die Zeit eines Restaurantbesuchs dort abgelegt worden war. Ein Passant hatte das Baby am Samstag in dem Schließfach in einem Gebäude in Kawasaki schreien hören und die Polizei gerufen. Die Feuerwehr brach das 30 x 60 cm große Fach mit einer Brechstange auf. Der Säugling war unverletzt. Der 23-jährige Vater und die 24-jährige Mutter kehrten während der Rettungsaktion zum Schließfach zurück. Das Kind hatte darin etwa eine halbe Stunde zugebracht. Die Eltern wurden von der Polizei abgemahnt.
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0: Bathaby Goat to Me von der Rocklegende Tina Turner um 6 Uhr und 25 Minuten, aber es ist 5 Minuten vor 6:30. Ihr Lieben, ihr wisst ja, ich spiele auch ein bisschen gerne immer mal so ein bisschen weich gespielte Musik. Unter anderem, vielleicht kennt ihr den Titel von Julio Iglesias, ja? Amor, Amor, genau. Muss ich, versteht man nicht so, was er da so singt, ne? Den machen wir jetzt verständlich, den Text, ne? Denn Bata Illich singt den Titel Amor von Julio Iglesias in Deutsch. Wie sich das anhört, hören wir jetzt.
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0: Im Original von Julio Iglesias in Spanisch gesungen und hier mal die deutsche Fassung mit Bata Illich, Amor, Amor, Amor. Wir haben 6:30 Uhr, ganz genau 6:30. Jetzt gibt's die Wetteraussichten und ein paar Verbrauchertipps. Und dann John Cougar mit Hurts So Good. Aber erst das Wetter.
1: Mit KI-Support. Klar oder nur leicht bewölkt ist es heute früh, vereinzelt mit Nebel am Morgen. Später werden die Wolken mehr und im Westen kommt ab und zu Regen dazu. An der Küste kann auch mal ein Gewitter dabei sein. Die Höchstwerte liegen bei 12 bis 18 Grad. Morgen nach Frühnebel, Sonne und Wolken, meist trocken, maximal 21 Grad.

0: John Cougar Mellencamp oder auch John Cougar, hört so gut hier in meiner Sendung Der Morgen mit Gernot. Wir haben 6.34 Uhr, 4 Minuten nach 6:30. Ihr Lieben, in den Ende der 70er Jahre war ganz schwer angesagt. Boney M., wie wir ja wissen, die Formationen von Frank Farian. Und selbstverständlich gab es auch jede Menge deutsche Varianten von den gesungenen Songs. Ne? Unter anderem hier die Rivers of Babylon deutsche Variante mit Bruce Lowe, die Legende von Babylon. Die ziehen wir uns rein jetzt.
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im Original von Boney M., Rivers of Babylon, und hier die Legende von Babylon. Und es ist tatsächlich so inhaltlich 1:1 übersetzt vom Turmbau zu Babylon und warum die Menschen heutzutage unterschiedliche Sprachen sprechen. Bruce Lowe hat damit einen absoluten Platz 1 belegt in der Hitparade beim Dieter Thomas Heck. Wir haben es jetzt 6 Uhr und 39 Minuten, 9 Minuten nach 6:30. Machen wir noch einen kurzen und dann gucken wir mal, wer heute Geburtstag hat. Conway Twitty, Hey Little Lucy, hören wir jetzt.

Heute am 13. Oktober sind es eine ganze Menge. Unter anderem der britische Tenor Paul Potts wird heute 56 Jahre alt. Herzlichen Glückwunsch an der Stelle. Und Thomas Dörflein, falls ihr ihn noch kennt, der deutsche Tierpfleger, der leider im Alter von 2008 im Alter von 44 Jahren verstorben ist. Ihr wisst schon, der sich so lieb um den Eisbären gekümmert hat. Des Weiteren hat heute Geburtstag P. Werner, ja, die deutsche Songwriterin und Kabarettistin, wird heute 66 Jahre alt. Dann haben wir noch den deutschen Kabarettist Gerd Dudenhöfer, der wird heute 77 Jahre alt. Dann von Paul Simon, ja, ihr wisst schon, also Paul Simon von Simon und Garfunkel, der wird heute 85 Jahre alt. Christiane Hörbiger, die hätte heute auch Geburtstag gehabt, ist 2022 im Alter von 84 Jahren verstorben. Dann haben wir noch die Nana Mouskouri, die griechische Sängerin und Politikerin, wird heute 92 Jahre alt. Des Weiteren die britische Politikerin und Premierministerin Margaret Thatcher, ja, die hätte heute auch Geburtstag gehabt und ist 87 Jahre geworden und verstorben 2013. Wen haben wir noch auf der Agenda? Der deutsche Politiker Kurt Schumacher, ja, 1895 geboren, verstarb 1952 im Alter von 56 Jahren. Und der deutsche Pathologe Rudolf Virchow, der hätte auch Geburtstag gehabt, naja, biologisch nicht mehr. 1821 geboren, verstarb er 1902 im Alter von 80 Jahren. Singen tut jetzt das Geburtstagsständchen P. Werner, na? Kribbeln im Bauch, ich denke, ihr bekanntester Song.

0: P. Werner, Geburtstagskind des Tages, Kribbeln im Bauch. Ich denke, das ist ihr berühmtester Song aus dem Jahr 1991 übrigens, wer es wissen wollte. 6 Uhr und 47 Minuten haben wir es, 2 Minuten nach 6:45. Toni Esposito wird die Schlagzahl jetzt etwas erhöhen mit Kalimba de Luna. Mucke zum Abhotten, gleich in wenigen Sekunden.
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0: Toni Esposito mit tanzbarer Nummer Kalimba de Luna. Um 6:53, 7:07 haben wir es. Kriegen wir noch zwei hin? Ja, wenn ich nicht so schwatze. Wir hatten zum Anfang der Sendung den Ralf Bendix gehabt mit dem Babysitter Boogie. Das ist aber nicht das Original oder dem Original in der deutschen Variante, sondern ein bisschen anders. Wir hören jetzt mal das richtige deutsche Original vom Ralf Bass. Cliff Bass, genau. Bass Clifford. Bass Clifford. Mann, schwer. Genau, das Original in Deutsch hört sich nämlich von Jack Terry ganz anders an. Nämlich so.
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0: Zeit. Es ist 7 Uhr. 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
2: Im Studio Holger Dilk. Schönen guten Morgen. Nach dem Rücktritt von Bärbel Baas aus der Spitzenpolitik soll Alexander Schweizer neuer Arbeits- und Sozialminister werden. Da Baas auch das Amt als SPD-Chefin niedergelegt hat, braucht es eine neue Doppelspitze. Wer das werden wird, in der Frage hält sich Co-Chef Lars Klingbeil im ZDF bedeckt.
3: Ich weiß doch, welche Kritik es auch gibt. Ich weiß, welche Anforderungen es auch an die Parteispitze gibt. Da geht es nicht um mich und es geht auch nicht darum, dass ich ein Amt klebe, sondern es geht jetzt um die bestmögliche Aufstellung. Und Sie werden verstehen, dass ich nicht hier im Interview, sondern jetzt mit der Parteiführung zusammen entscheiden werde, wie es dann weitergeht.
2: Die Erbschaftssteuer ist heute noch einmal Thema beim Bundesverfassungsgericht. Diesmal geht es darum, dass Firmenerben nach den aktuellen Regeln bevorzugt werden. Uwe Schimonek.
4: Wer ein Unternehmen oder Teile davon erbt, muss derzeit weniger Erbschaftssteuern zahlen als die Erben von Privatvermögen. Gegen die Ungleichbehandlung ist ein Erbe vor Gericht gegangen. Bereits gestern hatte sich das Bundesverfassungsgericht mit einer Klage des Landes Bayern beschäftigt.

0: Da ging es um Freibeträge beim Vererben von Häusern. Bis zu den Urteilen wird es aber wohl noch Wochen dauern.
1: Gut zwei Wochen nach einem Feuer in einer Starlink-Anlage in Polen sind zwei Verdächtige in Deutschland festgenommen worden. Sie sollen für den Brand in der Anlage für Satellitenkommunikation verantwortlich sein. Das Feuer hatte auch den Internetzugang für die ukrainische Armee gestört. Finanzminister Klingbeil ist in Sachen Stromsteuersenkung für alle skeptisch. Er sei zwar offen, habe aber Zweifel an der Bezahlbarkeit. Die Wirtschaft fordert indes schnelle Taten. DIHK-Präsident Adrian sagt, für Unternehmen zählt jeder Tag. Merz hatte die Senkung nach einer CDU-Krisensitzung ins Gespräch gebracht. Das Bündnis gegen Cybermobbing stellt heute in Berlin eine neue Studie zur Situation an den Schulen vor. Frühere Untersuchungen hatten gezeigt, dass fast die Hälfte der 18- bis 24-Jährigen schon Mobbing erlebt haben, ein Viertel davon im Internet. Viele Täter haben demnach selbst bereits Cybermobbing erfahren.
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3: Mit KI-Support. Klar und stellenweise neblig ist es heute Morgen, nur Richtung Westen sind mehr Wolken dabei und ab und zu auch etwas Regen. Im Laufe des Tages ziehen dann allgemein mehr Wolken auf und es kann immer mal wieder regnen oder ein Schauer runterkommen. Dazu liegen die Höchstwerte bei 12 bis 18 Grad. Morgen geht's mit Sonne und Wolken meist trocken weiter, maximal 21 Grad.

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0: Der Titel ist von der vor kurzem von uns gegangenen Dolly Parton geschrieben worden und recht gut in Szene gesetzt. Noch bekannter wurde er durch Whitney Houstons Aufführung, hätte ich beinahe gesagt, und hier in der Variante mit Linda Feller, I Will Always Love You, als Opener der zweiten Stunde meiner Sendung.
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0: Dienstag, der 13. Oktober 2026. Ihr hört die Sendung Der Morgen mit Gernot. Die gibt's live montags bis freitags von 6 bis 9 und unlive von 3 Uhr in der Nacht bis 6 Uhr ran als Wiederholungssendung vom Vortag. Meine Sendestunde ist strukturiert. Zum Anfang gibt's Nachrichten, Sport und Wetterbericht in kompakter Variante. In der 20. Sendeminute hört ihr einen kleinen Beitrag. Um halb dann die Wetteraussichten. 10 nach halb gucken wir, wer Geburtstag hat. Und musikalischerseits der stete Wechsel von deutsch in nicht deutsch gesungenem Liedgut. Dazwischen die aktuelle Uhrzeit und zack! Ist der Drops so gut wie lutscht, pflege ich immer zu sagen. Ne? Und nur wenn ihr ganz artig und lieb seid, dann kriegt ihr noch einen dämlichen Spruch dazu. Der ist unbezahlbar. Was? Ja. Ihr Lieben, nach Linda Feller in Englisch hören wir was Deutsches von Teddy Parker. Ja? Der singt nicht nur den Nachtexpress nach Saint-Tropez, sondern auch Hey Little Lucy. Das Ding ziehen wir uns jetzt rein um 7 Uhr und 8 Minuten nach 7. Schön, dass ihr da seid, ihr Lieben. Moin, moin.

0: Hey, hey, Little Lucy mit Teddy Parker hier um 7 Uhr und 11 Minuten, 4 Minuten vor Viertel 8 haben wir's. Jetzt gibt's mal ein bisschen was Besonderes. Ihr wisst ja, ich kram hier immer so ein bisschen was raus. Könnt ihr Finnisch? Nee, ich auch nicht. Aber wir hören uns jetzt trotzdem einen Titel in Finnisch an. Ja, und warum das denn? Ja, sage ich euch. Der eine oder andere wird die Formation Relax kennen, ja? Marie, der Titel, ne? Und wir hören das Ding uns jetzt von Frederik an. Da heißt er auch Marie, aber in finnischer Sprache. Ja, hört sich recht neckig an. Wie? Ich musste schmunzeln und dachte, ach, das Ding muss ich euch doch mal vorführen. Ja, bitte, da ist er.
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0: Im Original von Relax, ja, der bayerlichen Band, ne, und hier mit Frederik aus Finnland, ja, Marie. 7 Uhr und 15 Minuten, ganz genau Viertel 8 oder auch Viertel nach 7 genannt. Ihr Lieben, der Titel Juliet von Dingens, wer ist Dingens? Da hier von Robin Gibb, ihr wisst schon, ne? Den gibt's auch in Deutsch und zwar von Andreas Lebig. Andreas Lebig ist der Frontsänger von der Formation Wind. Hat er sich zu diesem Titel ein Pseudonym zugelegt, das nennt sich Andreas Haas. Völlig verwirrend, wa? Macht nichts, egal. Wir hören den Titel Juliet jetzt einfach in Deutsch. Gleich in wenigen Sekunden geht's los.
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0: Andreas Haas und Juliet, die deutsche Version des legendären Robin Gibb Songs. 7:20 Uhr haben wir, jetzt gibt's den Beitrag und anschließend Silent Circle und Touch in the Night. Ja, geht doch am Tage. Ein 4-jähriges Mädchen hat in Indien einen streunenden Hund geheiratet, damit böser Einfluss von ihr abfällt. Ihr Vater, ein Astrologe, hat ihr zur Hochzeit geraten. Das Mädchen hatte in der Vergangenheit unter mehreren Krankheiten und an Verletzungen gelitten. Der Vater glaube, dass seine Tochter Anjui durch den Bund mit dem Hund teuflischen Einflüssen entzogen werde, weil sie dann nicht länger als menschliches Wesen gelte. Die Trauung fand während einer traditionellen Hindu-Feier statt. Priester vermählten das Mädchen und den Hund im Beisein der Bewohner des Dorfes Manupar, nördlich von Kalkutta. Die örtlichen Behörden erklärten für sie die Ehe nicht gültig, da das Mädchen bei seinen Eltern bleiben würde.
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0: Disco-Mucke vom Feinsten mit Silent Circle und Touch in the Night um 7 Uhr und 27 Minuten, 3 Minuten, trennen uns noch vor der 7:30 Marke. Jetzt gibt's was für unsere Lion Dance Country und Western-Freunde, wie ich immer zu sagen pflege. Tom Astor gibt sich die Ehre und singt, irgendwie wird's schon gehen. Ja, das denken meistens die Altparteienwähler. Gernot.
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0: Tom Astor, irgendwie wird's schon gehen. Wir haben 7 Uhr und 31 Minuten, eine Minute nach 7:30. Jetzt hören wir die Wetteraussichten und eventuell ein paar Verbrauchertipps. Und dann gibt's wieder so ein Kuriosum, habe ich vorhin schon mal eingespielt, fand ich irgendwie neckig. In Finnisch hören wir jetzt einen Titel, den du ja durchaus kennst, ne? Laura Brannigan mit Self-Control. Sagt euch mit Sicherheit was, ne? Im Original ist der eigentlich von Raff, ja? Der ist auch geschrieben worden. R-A-F-F, ja? Doppel-F, also nicht R-A-F, das wäre ja Rote Armee-Fraktion. Falsch. Sondern R-A-F-F, ne? Der hat's im Original gesungen und dreiviertel Jahr später Laura Brannigan einen Riesenerfolg mit gefeiert. Und jetzt hören wir uns die Nummer mal in Finnisch an. Ja? Aber erst das Wetter.
1: Mit KI-Support. Klar und stellenweise neblig ist es heute Morgen. Nur Richtung Westen sind mehr Wolken dabei und ab und zu auch etwas Regen. Im Laufe des Tages ziehen dann allgemein mehr Wolken auf und es kann immer mal wieder regnen oder ein Schauer runterkommen. Dazu liegen die Höchstwerte bei 12 bis 18 Grad. Morgen geht's mit Sonne und Wolken meist trocken weiter, maximal 21 Grad.

0: Die finnische Variante von Self-Control. Ja, ich kann es wahrscheinlich gar nicht richtig aussprechen. Ne? Ich lasse es lieber, oder? Meiju Suvas, ja, die Interpretin. Ja, ansonsten lassen wir das lieber, weil finde ich, liegt mir da nicht so. Ne? Ich sag das eigentlich alle, die haben es doch alle erkannt an der Melodie. Ne? So sieht's aus. Ihr Lieben, wir haben es 7:37, 7 Minuten nach 7:30. Mike Krüger hat einen nagelneuen Titel rausgebracht. Der nennt sich Zeitnah. Ne? Mit seinem Kumpel hat er das gemacht. Die nennen sich da die Blues-Brüders. Und das hören wir uns jetzt mal an, das Machwerk.
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0: Na, hat's euch gefallen? Hat's euch nicht gefallen? Tja, ja, ja. Gemobst ist es auf jeden Fall. Sam Brown, Stop, ist der Titel im Englischen, ne? Und hier in der deutschen Fassung. Übrigens, die künstliche Intelligenz sagt zu diesem Titel, dass es kein Äquivalent gibt, keine englische Variante. So? Na gut. Spiele ich euch gleich vor. Sam Brown, Stop, gleich. Aber erstmal spielen wir die Four Seasons mit Walk Like a Man und dann gucken wir, wer heute Geburtstag hat. Ja? Und dann werde ich euch das, den Gegenbeweis führen. Die künstliche Intelligenz ist nur so intelligent wie die Typen, die das Internet füttern. Und wenn sie alle keine Ahnung haben und nur der Klugscheißer Gernot Ahnung hat, dann beweise ich euch das. KI ist dumm und dämlich. So dumm und dämlich wie die, die es ins Internet reingeschrieben haben. Nämlich nix an der Stelle.
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Schauen wir mal, wer am 13. Oktober Geburtstag hat oder hätte. Paul Potts, der wird heute 56 Jahre alt, der britische Tenor. Thomas Dörflein hätte heute auch Geburtstag gehabt, ihr wisst schon, der sich um den Eisbären Knut gekümmert hat, ne? Deutscher Tierpfleger, 1963 geboren, leider verstarb er mit 44 Jahren 2008. P. Werner, die deutsche Songwriterin und Kabarettistin, wird heute ganze 66 Jahre alt. Haben wir in der ersten Stunde gehört, da durfte sie das Ständchen singen. Des Weiteren Gerd Dudenhöfer, ja, der deutsche Kabarettist, wird heute 77 Jahre alt. Wer ist Dingster? Hier, Paul Simon und Art Garfunkel, ja? Simon und Garfunkel. Da wird der Paul Simon heute 85 Jahre alt. Herzlichen Glückwunsch. Die Schauspielerin Christiane Hörbiger, ja, die wäre heute auch dran mit Geburtstag, sie verstarb aber mit 84 Jahren 2022. Des Weiteren haben wir Nana Mouskouri, ja, die griechische Sängerin und Politikerin wird heute ganze 92 Jahre alt und die ehemalige Premierministerin und britische Politikerin Margaret Thatcher, die hätte heute auch Geburtstag gehabt, ist mit 87 Jahren 2013 verstorben. Wen haben wir noch? Kurt Schumacher, den deutschen Politiker, der hätte heute auch Geburtstag gehabt, aber 1895 geboren, ist es eher unwahrscheinlich, dass er es erlebt hätte. Rudolf Virchow, ebenfalls bekannt, der deutsche Pathologe, 1821 geboren und verstarb 1902 im Alter von 80 Jahren. Singen darf jetzt die gute Nana Mouskouri mit ihren 92 Jahren. Ihren berühmtesten Titel habe ich rausgesucht, den dürften wir durchaus alle kennen, die weißen Rosen aus Athen. Allen anderen Geburtstagskindern selbstverständlich einen schönen Purzeltag heute.

0: Nana Mouskouri, Geburtstagskind des Tages heute. Ja, 93, wird sie 93? Ja, aber was, 92? Ich gucke gleich nochmal nach. 93 oder 92 wird sie. Aber trotzdem, alles, was über 90 ist, schon echt biblisch. Und da kann man zufrieden sein und glücklich sein, dass man es geschafft hat, so weit zu kommen. Weiße Rosen aus Athen, durchaus ihr bekanntester Song. 7:49 haben wir es, 4 Minuten nach 7:45. Wie versprochen, jetzt die englische Variante, wobei Krüger das Ding nämlich gemobst hat. Ne? Sam Brown und Stop. Na bitteschön.
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0: Schöne Stimme hat's, wa? Schön kräftig, durchdringlich, eingehend, hätte ich beinahe gesagt. Sam Brown und Stop. Hier in meiner Sendung Der Morgen mit Gernot. Wir haben 7:55, 5 Minuten vor 8. Wir nähern uns jetzt wieder den Nachrichten, weil es bald die 8 Uhr Marke ist. Und Sport- und Wetterbericht ist auch meistens mit bei. Und dann würde ich mich freuen, wenn wir die dritte und letzte Stunde auch zusammen verbringen würden. Ihr Lieben, der ein oder andere wird den Song kennen von Dingens. Na, wer ist Dingens? Der Bruder von Bummens. City of New Orleans, ne? Ja, kennt man durchaus, ist ein echter Klassiker. Den hören wir uns jetzt in Deutsch an, und zwar von Jack White. Ja, Jack White, ihr wisst ja, großer Komponist gewesen. Der Zug genannt die City of New Orleans, in deutscher Variante. Und ihr bleibt schön artig sitzen, gerade vor allen Dingen sitzen, nicht mit der Beine wackeln, Ellbogen vom Tisch, wenn ihr am Frühstück sitzt, und ein freundliches Gesicht machen. Ansonsten gibt's Abzug in der B-Note. Und nun frohes Frühstück, bis gleich, ihr Lieben.
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0: die Zeit. Es ist 8 Uhr. 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
2: Im Studio Holger Dilk. Schönen guten Morgen. Nach dem Rücktritt von Bärbel Baas aus der Spitzenpolitik wird der SPD-Politiker Alexander Schweizer neuer Arbeitsminister. Keine leichte Aufgabe für den ehemaligen Ministerpräsidenten von Rheinland-Pfalz, Gisa Wieber.
3: Ja, vor allem die Rentenreform könnte weiter für Krach sorgen. Schweizer gilt als Fürsprecher der Rente mit 63. Ein großer Streitpunkt in der Koalition. Dennoch sind sich beide Koalitionspartner sicher, dass Schweizer mit seiner Regierungserfahrung der Aufgabe gewachsen ist. Da Baas auch das Amt als SPD-Chefin niedergelegt hat, braucht es eine neue Doppelspitze. Ihr Co-Chef Lars Klingbeil hat angekündigt, beide Vorsitzenden auf einem Parteitag zum Jahreswechsel neu wählen zu lassen.
2: Die Deutsche Bahn bereitet sich schon auf den Winter vor und hat Details zum neuen Fahrplan vorgestellt. Tom Husse, wie sieht der denn aus?
4: Also die Bahn wirbt vor allem mit mehr Verbindungen, auch ins Ausland, nach Italien, Frankreich oder Österreich. In Zukunft ist ein neuer ICE-Sprinter zwischen Hamburg und München unterwegs. Auch zwischen Berlin und Stuttgart kommen häufiger schnelle Züge zum Einsatz. Klingt erstmal gut, auf der anderen Seite gibt's aber nach wie vor viele Baustellen. Wer von Hannover nach Berlin fährt, muss etwa 80 Minuten mehr Zeit einplanen. Der Winterfahrplan gilt ab Mitte Dezember. Die Ticketpreise im Fernverkehr bleiben gleich.
2: Bereits zum zweiten Mal in dieser Woche beschäftigt sich das Bundesverfassungsgericht mit der Erbschaftssteuer. Es geht um die geringere Steuer auf vererbte Firmen im Gegensatz zu Privatvermögen. Gestern war bereits eine Klage zu Freibeträgen Thema. Bis zu den Urteilen können noch Monate vergehen. Finanzminister Klingbeil ist offen für eine Stromsteuersenkung für alle, zweifelt aber an der Finanzierung.

0: Herr Merz hatte das nach einer CDU-Krisensitzung ins Spiel gebracht. Die Stromsteuersenkung steht auch im Koalitionsvertrag. Aus Geldgründen wurden bislang nur Teile der Wirtschaft entlastet. Der Internationale Währungsfonds hebt seine Wachstumsprognose für Deutschland deutlich an. Für dieses Jahr rechnet er jetzt mit einem Plus von 1,3%, das sind 0,6 Prozentpunkte mehr als noch im Juli erwartet. Der FC Bayern und RB Leipzig müssen heute in der Fußball-Champions League ran. Die Münchner sind zu Gast bei Viking Stavanger in Norwegen. Leipzig empfängt den niederländischen Meister PSV Eindhoven. Anstoß ist jeweils um 21 Uhr.
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2: Mit KI-Support. Klar und stellenweise neblig ist es heute Morgen. Nur Richtung Westen sind mehr Wolken dabei und ab und zu auch etwas Regen. Im Laufe des Tages ziehen dann allgemein mehr Wolken auf und es kann immer mal wieder regnen oder ein Schauer runterkommen. Dazu liegen die Höchstwerte bei 12 bis 18 Grad. Morgen geht's mit Sonne und Wolken meist trocken weiter, maximal 21 Grad.

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0: 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Bob Blumen und Let's Thinking About, nee, ohne Thinking, nur Think About Living, so war es richtig. Um 8:06 herzlich willkommen zur dritten und letzten Stunde meiner Sendung.
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0: Da ist er wieder, der Unhold der Woche, im wahrsten Sinne des Wortes. Montags bis Freitags gibt es meine Sendung von 6 bis 9 Uhr live und nicht live, mitten in der Nacht von 3 Uhr bis 6 Uhr ran, immer als Wiederholungssendung vom Vortag. Heute ist der 13. Oktober 2026. Und musikalischerseits gibt es bei mir immer den steten Wechsel von deutsch in nicht deutsch gesungenem Liedgut und dazwischen die aktuelle Uhrzeit. Wir haben es 8:07, 7 Minuten nach 8. Meine Sendestunde ist strukturiert. Zum Anfang immer mit den Nachrichten, Sport und Wetterbericht, wie sie es gehört, in einem ordentlichen Radio. In der 20. Sendeminute dann ein kleiner Beitrag um halb die Wetteraussichten mit den Daten vom Wetterfrosch Kurt aus Berlin Tegel. Und 10:50 gucken wir, wer heute Geburtstag hat. So, was machen wir noch? Na gar nicht, jetzt spielen wir Mucke. Toni Marshall ist mal wieder dran. Stimmungskanone aus längst vergangenen Zeiten. Aber bei dem einen oder anderen Festlein oder Party kommt er immer wieder nochmal vor. Bei mir definitiv wird er immer Bestandteil bleiben in der Sendung. Und in der Heimat hören wir uns an. Ich stelle mich nochmal vor und dann singt der Toni.
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Toni Marshall und in der Heimat um 8 Uhr und 11 Minuten, 4 Minuten vor Viertel 9. Wir hatten ja vorher Stunde schon so ein bisschen finnische Musik gespielt, habe ich gestern reingetan in die Rotation. Jetzt hören wir wieder einen finnischen Titel, ja? Aussprechen kann ich das gar nicht, aber, ihr werdet ihn trotzdem alle kennen. Ja, und zwar Wake Me Up Before You Go Go, ne? Von George Michael, ihr wisst schon, aus der Formation Wham, ne? Das Ding hören wir uns jetzt in Finnisch an. Der Interpret könnte Virve Rosti heißen. Möglich. Aber schön, einfach neckig. Dieser Gernot, wo kramt der bloß die Musik immer raus? Ich sag's euch. Ich guck mir immer wirklich tatsächlich so die alten schönen Sendungen an, wie Musikladen, ne, oder Disco mit Ilja Richter oder Bananas oder sowas bei der großen Plattform mit dem Y. Und da komme ich auf so eine neckischen Ideen. So, los geht's.

Wirwe Rosti heißt sie, die Finnin, die ja Wake Me Up Before You Go Go von George Michael in Englisch original gesungen hat und hier in der finnischen Variante. Die Finnen sind sowieso ein sehr, sehr schlaues Volk. Warum? Sage ich euch. Sie haben das in Teilen, in sehr großen Teilen sogar, die Bildung von der ehemaligen Deutschen Demokratischen Republik übernommen. Selbst die Fibel gibt es dort 1:1. Ja, das war das Lehrbuch in der DDR in den Unterstufen, so hieß die da, die Fibel, ja. Zum Beispiel, ja, die sind schlau, ne? Da werden nie dämliche Leute bei rauskommen. Ja? Und vor allem keine linken Wähler, weil sie eben schlau sind, gebildet. Gernot, 8:16 haben wir es, 8:59. DJ Ötzi singt jetzt Anton aus Tirol. Guck an. Liebe Sternchen R. Hörer Sternchen innen. Nein, nein, nein, nein. So ein Blödsinn gibt es hier nicht. Der Morgen mit Gernot bleibt genderfrei. 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Liebe Radiohörer, danke fürs Einschalten hier in der genderfreien Sendung Der Morgen mit Gernot.

0: Genau, wenn du keinen Text mehr hast, dann la la la, oh oh oder oder irgendwie sowas. Das kommt dann, das passt dann schon. DJ Ötzi featuring Anton bzw. Anton aus Tirol heißt der Song. Wir haben es 8 Uhr und 21 Minuten, 9 Minuten vor halb 9. Jetzt gibt's den Beitrag, den versprochenen, und dann Michael Jackson, Human Nature. Okay. Ein selbsternannter Priester hat in Italien 17 Jahre lang Messen gehalten, Ehen geschlossen und Kinder getauft, ohne je ein Gelübde abgelegt zu haben. Jetzt muss der Vatikan prüfen, ob die Ehen für ungültig erklärt werden. Der Betrug flog durch den allzu weltlichen Lebenswandel des Padre Roberts auf, wie italienische Zeitungen berichteten. Die Einwohner der 8000-Seelengemeinde Aliste in Apulien wunderten sich über die häufigen Disco-Besuche ihres Pfarrers. Es ist schon ein merkwürdiger Typ, der im Geheimen raucht und trinkt, meinte ein Gläubiger. Aber sonst ist er ein ehrbarer Mann.
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0: Entspannte Klänge mit Michael Jackson. Eigentlich hätte er den Titel auch Why nennen können, oder? War das meistverwendete Wort, was ich eben gehört habe in dem Song. Na gut, 8 Uhr und 26 Minuten haben wir es. 4 Minuten vor 8:30. Jetzt gibt es wieder was für unsere Kleinen. Ja, beziehungsweise die Kleinen werden das gar nicht kennen. Eher die Älteren, die deutlich Älteren, die früher mal klein waren. Und zwar der Titel... Die Titelmelodie, ne, von dem Zeichentrick-Dingster-Bumster da, was für ein Ding? Nun komm, red doch mal vernünftig. Lieber Gernot, Heidi. Es geht um den Titel Heidi, ne? Haben wir damals geguckt, als Bengel immer. Ja, hat mir echt gefallen. Ich musste das in Schwarz-Weiß gucken. Genau. Ja, mit Peter, ne? Ziegenpeter hieß er ja. Ziegenpeter. Und der Opa, wie hieß der Opa eigentlich? Hab ich vergessen, macht nichts. Ist nicht so schlimm, jedenfalls die kleine Heidi. Und die Titelmelodie, die schrieb Christian Bruhn. Und Christian Bruhn war, ach, da kommt das Wetter schon, Christian Bruhn war auch der Ehemann eine Zeit lang von Erika, ne? Genau, von der einen von den beiden Mädels, die wir jetzt hören. Gitti und Erika singen die hervorragende, schöne Titelmelodie. Ja, die Älteren unter euch dürfen jetzt mitsingen und die jüngere Jugend hört sich super an, perfekt. Also die Kleinen von euch werden Bauklötzer staunen, was die Alten alles noch so können und kennen.
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0: Geht doch, wa? Schöne Nummer. Ich kann mal entsinnen, wie die Zeichentrick-Serie damals bei mir im Röhrenfernseher, muss ich doch noch sehen, in schwarz-weiß, über den Bildschirm flimmerte. Ihr Lieben, wir haben es 8.30 Uhr, ja, ganz genau halb neun. Jetzt gibt's die Wetterinformationen mit den Daten vom Wetterfrosch Kurt aus Berlin-Tegel und dann anschließend gibt es wieder eine Nummer, ein schönes Medley, habe ich ebenfalls gefunden, wieder gefunden im Musikladen mit Manfred Sexhauer. Ja, Veronica Unlimited, ja, What Kind of Dance Is This? Ne? Das ist ein schönes Medley, hören wir gleich, aber erstmal gucken wir uns jetzt die Daten an. Und zwar der liebe Kurt, der schickt mir die 16 Landeshauptstädte, beziehungsweise die Temperaturen von den 16 Landeshauptstädten der 16 Bundesländer. So, los geht's in alphabetischer Reihenfolge mit Berlin 2 Grad zunehmend neblig, Bremen 8 Grad bewölkt, Dresden 4 Grad wechselnd bewölkt, in Düsseldorf 12 Grad wechseln H, was sollen Wechsel H heißen? Das muss ich mir noch, also, ja. Da ist ein Punkt drin, abgekürzt, mit Schauern, was auch immer das heißt. Erfurt 4 Grad wechselnd bewölkt, in Hamburg 7 Grad wechselnd bewölkt, Hannover 8 Grad stark bewölkt, Kiel 8 Grad bewölkt, in Magdeburg 5 Grad teils neblig, Mainz 8 Grad stark bewölkt, München 3 Grad sonnig, Potsdam 4 Grad bewölkt, in Saarbrücken 10 Grad und stark bewölkt, Schwerin 4 Grad auflockernde Bewölkung, in Stuttgart 4 Grad stark bewölkt und Wiesbaden 8 Grad stark bewölkt. Also jetzt, Kurt, ich weiß nicht, wo du das Wetter immer her hast. Ich gucke hier aus allen meinen Studiofenstern, ich habe drei, in drei verschiedenen Himmelsrichtungen, ist purer Sonnenschein und so gut wie nichts Wolkiges am Himmel. Ja, ja, ja. Naja, jeder kriegt halt das Wetter, was er verdient. Die Wetteraussichten hören sich wie folgt an. In Deutschland wird es heute herbstlich und wechselhaft. Nach einem teils sonnigen, aber kalten Morgen zieht von Westen her zunehmend Wolken und örtlich Regen auf. Im Osten und Süden kann es morgens Nebel und leichten Frost geben. Wettertipp, zieh dich morgens warm an und nimm im Westen und Norden besser eine Regenjacke mit. An der Nordsee und auf dem Brocken sind stärkere Windböen möglich. Danke, Kurt, fürs Abkürzen der Wetterdaten. Das solltest du so manchen Punkten nicht setzen vielleicht. Bis morgen. So, und nun alles wie angekündigt.
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0: Wie einstgehend erwähnt, habe ich im Musikladen gesehen, das Ding, ne? Hat mir gefallen. Die haben richtig schau getanzt auf der Bühne, ja. Veronica Unlimited und What Kind of Dance Is This. Schön, Nummer 8 Uhr und 39 Minuten haben wir es inzwischen. 9 Minuten nach 8:30. Na, spielen wir noch einen Song und dann gucken wir mal, wer heute Geburtstag hat. Die Flippers sind angesagt und Lady Bonita.
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Paul Pott, der britische Tenor, hat heute am 13. Oktober Geburtstag und wird ganze 56 Jahre alt. Des Weiteren, ihr kennt den Tierpfleger aus dem Berliner Tierpark, der den Knut, den Eisbären, gepflegt hat, der Thomas Dörflein, der hätte heute auch Geburtstag gehabt, aber ihr wisst ja, er verstarb 2008 im Alter von nur 44 Jahren. In der ersten Stunde hatten wir P. Werner singen lassen, die deutsche Songwriterin und Kabarettistin wird heute 66 Jahre alt. Des Weiteren, der Gerd Dudenhöfer, der deutsche Kabarettist, ne, wird heute 77 Jahre alt. Dann haben wir noch auf der Agenda Simon & Garfunkel, kennen wir, ne? Paul Simon, der wird heute 85 Jahre alt. Herzlichen Glückwunsch. Die österreichisch-schweizerische Schauspielerin Christiane Hörbiger hätte heute auch Geburtstag gehabt. Sie ist von uns gegangen 2022 im Alter von 84 Jahren. Weiter haben wir gehört, vorige Stunde, die griechische Sängerin und Politikerin Nana Mouskouria, 92 Jahre wird sie heute alt. Herzlichen Glückwunsch. Viele unter euch kennen noch die britische Politikerin und Premierministerin von Great Britain, Margaret Thatcher. Ja, sie ist 1925 geboren und verstarb mit 87 Jahren 2013. Dann haben wir noch den deutschen Politiker Kurt Schumacher. Der ist 1895 geboren und Rudolf Virchow von den berühmten Virchow-Kliniken, ne, der deutsche Pathologe, 1821, hätte heute auch Geburtstag gehabt. Singen darf jetzt das Geburtstagsständchen, na klar, Simon & Garfunkel, Paul Simon hat heute Geburtstag und einer der berühmtesten Songs ist durchaus Mrs. Robinson. Den ziehen wir uns jetzt rein. Allen anderen Geburtstagskindern des Tages alles, alles Liebe zum Purzeltag und viel, viel Gesundheit und ein Sechser im Lotto. Und wenn ihr ihn habt, denkt bitte an mich. Ich hab euch den vermittelt, ne?

0: Geburtstagskind Paul Simon von Simon & Garfunkel, Mrs. Robinson. 8:48 haben wir es, 3 Minuten nach 8:45. Also jetzt haben wir wieder ein bisschen einen Song aus der Ecke Comedy, so ein bisschen aus der Comedy-Ecke, ne? Und zwar wird der Titel auf die Schippe genommen, den kennt durchaus der ein oder andere von Kenny Rogers, ja? Beziehungsweise von Michael Holm auch, ne? Musst du jetzt gerade gehen, Lucille, ne? Lucille heißt der Song auch in Englisch, ne? Hier die, ja, Verballhornungsvariante. Was für ein Ding? Naja, Comedy-Variante. Verhohlepieplung. Aha, sowas also. Hermann Hoffmann, ja? Kannst du noch gerade gehen, Lucille? Hören wir gleich in wenigen Sekunden.
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2: 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Ja? Lucille in der Comedy. Variante von Hermann Hoffmann. Ihr Lieben, wir haben es 8:53, 7:09. Ich hatte ja in der ersten oder auch in der zweiten Stunde diesen Babysitter-Boogie gespielt, ne? Einmal von Ralph Bendix und einmal von Jack Terry, ne? Und das richtige englische Original für beide deutschen Varianten, das hören wir uns jetzt mal an. Von Buzz Clifford, Babysitter-Boogie. Hier das absolute Original und Premiere. In Stereo, nix Mono. Nein, da gibt's Fachleute inzwischen für, die machen aus Mono Stereo. Hier das Ergebnis.
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0: Buzz Clifford mit dem Babysitter Boogie hier in der englischen Originalfassung. Babysitten Boogie. Wir haben es 8 Uhr und 56 Minuten, 4 Minuten vor 9. Ihr Lieben, das war's dann für den heutigen Dienstag. Wir hören uns morgen zum Wochenteiler ab 6 Uhr live wieder. Wieder, genau, so war Schluss, ne? Und wer es nicht erwarten kann, ihr wisst schon, von 3 bis 6 Uhr läuft die Wiederholungssendung, gerne auch buchbar bei mir. Bis ran, an die Trennung haben wir noch France Gall und links vom Rhein, rechts vom Rhein. Ich wie immer, Diener nach links, Diener nach rechts. Tschüss, tschüss ihr Lieben, macht's Schmugge, euer Gernot aus dem wunderschönen, sonnendurchfluteten Märkisch Oderland. Tschüss ihr Lieben, bis morgen.
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Ich begrüße euch herzlich zum Cocktail in Noten, bunt gemischte Musik und das Ganze präsentiert mit ein bisschen Wiener Schmäh und guter Laune auf jeden Fall. Ja, 2 Stunden bunte Tanzmusik liegen vor uns und ein prominenter Geburtstag. Ja, ich begrüße euch herzlich auf den Radiosendern, auf der Alexa und im Internet, wo immer mich hören könnt. Freue mich, dass ihr mit dabei seid. Und wünsche gute Unterhaltung. Und ja, so eine Sendung ist wie ein Ringelspiel. Und ja, schön ist so ein Ringelspiel. Peter Alexander, dazu laden wir jetzt ein.

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Bitte. Ja, schönes Ringelspiel. Wir sind im Ring, wir sitzen im Ringelspiel der Musik und weiter geht's mit der Musik mit Lieutenant PGO und Moody Old Das.

Ja, und damit auch alle am Ringelspiel mitfahren können, braucht man natürlich auch Geld. Und ja, der Charlie, der hat leider keines. Und daher sammeln wir jetzt 1 Mark für Charlie. Wenke Mühre.

Mit den Western Cowboys und Friends geht's weiter, denn die beschreiben uns eine große Familie. Big Family, Western Cowboys. Die Western Cowboys, Big Family.

Die Western Cowboys mit Big Family waren das. Und Katy Perry, mit der geht's weiter. Last Friday Night. Das ist zwar nicht Freitag, es ist Sonntag, aber mit dem kann man trotzdem an den letzten Freitag, an die Nacht zurückdenken, oder?

Ja, und jetzt für alle ein Song, die ihr dem Baby nachtrauen. Baby, come back to me. Manhattan Transfer. Did.

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2: Ja, es ist Abend, wir sehen sie nicht mehr, aber dennoch gibt es sie, nämlich die schwarzen Wolken. Und Mike Roger, der singt davon, Schwarze Wolke.

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1: Ja, jetzt geht's weiter mit Country-Song, ein bisschen, und zwar Street-Country. Da gibt's einen jungen Mann, den Marc Meiner, der ist Niederösterreicher und sein Vater stammt aus der USA, daher seine Leidenschaft natürlich für den Country. Und er hat sich für diesen Street-Country entschieden und das macht er gut. I Don't Dance habe ich von ihm am Plattendeller. Marc Meiner.

Ja, am 4. Oktober war ja Welttierschutztag. Ich feiere ein bisschen nach, nämlich mit der Gruppe Pussycat. Und Kätzchen queren natürlich am Plattenteller. Und Mississippi.

Ja, mit einem Oldie geht's weiter, nämlich mit Cliff Richard und Goodbye Sam. Hello Samantha. Und ich sage euch natürlich nicht Goodbye, sondern ich bin noch eine Stunde dran. Es ist erst 20:40 Uhr. Und bin noch da für euch.

Und wer das Wiener Mädel kennt, der weiß, ohne den King geht gar nichts. Und genau den habe ich jetzt am Plattenteller, Elvis Presley und I Got Stunk.

Ja, ich hoffe, ihr habt die Tanzfläche ein bisschen freigeräumt, denn jetzt wird getanzt und zwar mit der Saragossa Band. Dance with the Saragossa Band. Viel Spaß und gute Unterhaltung.

Ja, viele vermissen es, jeder möchte es haben, nämlich das kleine Glück. Und das wünschen wir uns doch alle. Adamo, ein kleines Glück.

Ja, wir wünschen heute Geburtstag, zwar nur einen Geburtstag, aber dafür einer ganz besonderen Dame. Sie ist die Grand Dame des Films. Sie hat gesungen, sie hat geschauspielert und vor allem ihr Lachen war unvergesslich, ist unvergesslich. Sie hat ein ganz besonderes Lachen, das alle einfach mitriss. Die Rede ist von Lillo Pulver, die Schweizer Schauspielerin. 97 Jahre ist sie heute alt. 11. Oktober 1929 ist sie geboren und in Bern und lebt natürlich immer noch in der Schweiz. Ihr Mann war der Helmut Schmidt und mit ihm hat sie auch viele Filme gedreht. Sie hat unzählige Filme gedreht, sie hat unvergessliche Filme gedreht. Sie spielt den Hauptrollen von Schillers in Filmstücken wie Schillers Kabale oder Gleiskätchen von Heilbronn. Und sie ist auch in einigen Filmen unvergessen, Klettermaxe zum Beispiel oder der Paradefilm schlechthin, ich denke oft an Biruschka. Und durch die Uli-Filme wurde Lillo Pulver im deutschsprachigen Raum schlagartig populär und avancierte in den 50er und 60er Jahren zu beliebtesten Stars des deutschen Kinos. Filme wie die Züricher Verlobung oder das Wirtshaus im Spessart oder überhaupt die ganze Spessart-Serie. Durch diese Filme wurde sie sogar international bekannt. Und überhaupt international bekannt wurde sie dann durch den Film Zeit zu leben, Zeit zu sterben. Billy Wilder ist auf sie aufmerksam geworden und hat sie für die Komödie 1, 2, 3 engagiert. Und auch das wurde ein großer Erfolg. Ab 1970 war sie dann seltener in den Kinos zu sehen. Und heute genießt sie ihr Dasein im Berner Altersheim. Ja, sie hat mit ihrem Mann, mit dem Helmut Schmidt, mit dem sie bis zu seinem Tod zusammen war, eine glückliche Ehe führte, zwei Kinder. Eines hat sie ja verloren, die Melisande, die ist ja abgestürzt in den Alpen. Leider, das hat sie dann natürlich schon gezeichnet. Ihr Lachen jedoch wird uns in Erinnerung bleiben, denn sie hatte ein so mitreißendes Lachen, dass man, egal welche Stimmung war, wenn die Lilo anfing zu lachen, musste man mitlachen. Sie hat aber nicht nur Kinofilme gemacht und Theater gespielt, sondern sie hat auch ein bisschen gesungen. Eines der berühmtesten Songs war aus ihrem Film Züricher Verlobung. Quatsch. Nicht die Züricher Verlobung, sondern fällt mir jetzt nicht mehr ein. Jedenfalls, der Song ist bekannt. Jedes Töpfchen findet sein Deckelchen. Den hören wir jetzt.

0: Ja, ich habe inzwischen natürlich mein Blackout ausgeräumt. Dieser Song stammt aus dem Film Kohlhiesels Töchter, wo Dilli Rohrpulver eine Doppelrolle spielte, nämlich zwei Mädchen aus den Bergen, zwei junge Frauen aus den Bergen. Die eine ist in die Stadt gegangen und hat das Stadtleben entdeckt und die andere ist am Land geblieben und ist die einfache geblieben. Beides hat Lilo Pulver verkörpert, beide Rollen und so glaubhaft, wie man eigentlich das nur verkörpern kann. Man hat ihr beide Rollen abgenommen. Auch dieser Song, den hat sie alleine gesungen, auch wenn sie jetzt, wenn ihr zwei Stimmen gehört habt. Auch das war dieser Doppelrolle eben gehorchend. Sie konnte wirklich auf Fingerschnippen von einer Rolle in die andere schlüpfen. Ja, weiter geht's jetzt mit Patrick Lindner. Das ist unfassbar, meint er. Ja, mehr kann man dazu nicht sagen.
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Mit Turning Point geht's weiter, einer Gruppe aus Österreich, Easy Songs, Song of La La La. Ja, den Text kann sich jeder merken.

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1: Ja, mit Smokey, da tanzen wir weiter in die Nacht. Dranbleiben, unser Funky Chart schon in den Startlöchern natürlich, denn er möchte seine Neuheiten präsentieren. Die kommen nach mir. Bitte musst du noch warten, lieber Funky, aber ich werde pünktlich aufhören. Smokey, I'll meet you at midnight.

Ja, mit der Grand Dame der deutschen Musik. Ich gehe mal jetzt weiter, nämlich Marianne Rosenberg. Er ist nicht wie du.

Ja, mit einem aus Südamerika geht's jetzt, aus Südafrika geht's jetzt weiter, nämlich mit Howard Carpendale. Du bist das Letzte. Was er mit meint, hören wir jetzt.

Genauso ist es gemeint. Du bist das Letzte, was ich verlieren will. McCoys, die sind dran und hängen an Sloopy.

Ja, hang on, Sloopy, mit La Bambola geht's weiter und wir ziehen ein bisschen, schauen wieder ein bisschen über die südliche Grenze, die südliche Halbkugel. La Bambola und Petit Bravo.

Ja, ich sagte vorhin, unser Funky schaut schon in den Startlöchern. Das lasst mich ein paar Worte zum Sendeplan sagen. Den Sendeplan findet ihr auf unserer Homepage auf radio-clan.de. Da ist der ganze Sendeplan von der ganzen Woche drin. Und natürlich auch täglich auf unserem Facebook-Profil, ebenfalls radio-clan.de. Und weil ich ihn dort nicht alleine reinstelle, stelle ich ihn natürlich auch auf mein Profil. Gebt einfach ein Wiener Mädel und auch da findet ihr den Sendeplan. Ja, und bei uns hier geht es jetzt weiter mit Schule und den Motorbinnen, Luises Beine.

Ja, dazu fällt mir ein, wenn die Elisabeth nicht so schöne Beine hätte. Wir twisten allerdings weiter und danach tanzt man Tango. Freddy Quinn mit dem Zirkusquist und danach haben wir den Tommy Seebach mit dem Disco-Tango.

Ja, und damit geht meine Sendung zu Ende. Unser Funky schaut schon in den Startlöchern, der ist schon bereit. Und ich verabschiede mich mit einer ganz besonderen Frau, die heute ihren 63. Todestag begeht. Am 19. Dezember 1915 ist sie geboren, 47 Jahre ist sie nur alt geworden. 11. Oktober 1963 ist sie verstorben, alles in Paris. Und genannt wurde sie der Spatz von Paris. Sie hat uns viele tolle Chansons geschenkt und dafür danken wir ihr natürlich. Und ich danke auf meine Weise, indem dass ich sie ganz zum Schluss spiele und mich mit ihr verabschiede. Ich bedanke mich auf jeden Fall fürs Zuhören. Freue mich, dass ihr mit dabei wart. Seid das nächste Mal wieder dabei, wenn es euch gefallen hat. Wenn es heißt, wenn so der Stimmeton ist, euer Wiener Mädel wieder am Mikrofon ist. Das wird sein am Donnerstag. Da bringe ich euch um 22 Uhr wieder mit romantischer Kuschelmusik in die Nacht und ins Bett. Ja, ich wünsche es unserem Funky eine tolle Sendung. Verabschiede mich, bedanke mich fürs Zuhören bei all meinen Hörern. Wünsche euch eine gute Nacht, schlaf gut, träumt was Schönes, kommt gut in die nächste Woche. Lasst euch nicht strecken, nicht ärgern und seid am Donnerstag wieder dabei. Ja, und ich verabschiede mich mit Edith Piaf und No, je ne regarde rien. Edith Piaf. Ich kann leider kein Französisch, man merkt's. Schönen Abend noch und viel Spaß noch mit Funkys Neuvorstellungen.

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Ich begrüße euch herzlich zum Betthupferl. Ja, Mikrofon ist wieder euer Wiener Mädel. Ich freue mich, dass ihr mit dabei seid und mit mir ein bisschen mit romantischer Musik die Seele baumeln lasst. Ich habe wieder jede Menge Kuschelmusik zusammengetragen für euch. Natürlich auch schwungvolle Musik, denn so spät ist es ja noch nicht. Es ist ja erst 10 Uhr. Und so lasse ich mit euch den Abend gemütlich ausklingen. Vergesst mal den Stress, der am ganzen Tag war, und genießen wir die wunderschönen Abendstunden, die Spätsommertage bzw. die Frühherbsttage, die ja die wärmsten eigentlich sind seit Aufzeichnung, zumindest hier in Wien, die wärmsten sind seit Aufzeichnung der Temperatur und des Wetters. Ja, aber jetzt soll es angeblich ja kalt werden. Aber nicht bei uns. Bei uns bleibt es kuschelig natürlich mit Kuschelmusik, mit gemütlicher Musik, romantischer Musik. Ja, Geburtstage haben wir natürlich auch wieder einige dabei. War heute fleißig, habe eine große Geburtstagstorte gebacken. Und ja, die feiert man natürlich auch. Mit dabei gibt es natürlich auch später wieder die mittlerweile traditionelle Mitternachtseinlage. Da habe ich mir wieder was einfallen lassen. Passend zur jetzigen Zeit, zum Datum. Und ja, bei uns geht es

Ja, wie gesagt, es ist ja noch nicht ganz so spät und daher sind wir natürlich jetzt noch schwungvoll unterwegs. Zum Beispiel mit Boy George, Everything I Own.

Es wird ein bisschen gemütlicher, jetzt werden wir ein bisschen langsamer. Wir steigen ein in französische Chansons. Der Spatz aus Paris hat man sie genannt, die Edith Piaf, La Vie en Rose.

Ja, sie hatte schon wunderbare Lieder, die sie uns geschenkt hat. Wunderbare Chansons. Bobby Darin, Beautiful Things, den hören wir als nächstes.

0: Ja, und jetzt habe ich den Meister des Country am Plattenteller liegen. Er hat so ziemlich alles gesungen. Er hat Country gesungen, er hat Gospel gesungen. Er hat alles, was so zu seiner Stimme und zu seinem Sound passte, gesungen. Die Rede ist von Johnny Cash. Ein wirklich ganz, ganz großer. Give me love to Rose, Johnny Cash.
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Ja, und wir kommen zu unserem ersten Geburtstagskind. Wir zünden die erste Geburtstagskerze an. Und zwar für Johnny Ramone. Er war seines Zeichens ein Gitarrist. Ein 55 Jahre ist alt geworden. Am 8. Oktober 1948 ist er geboren. Und am 15. September 2004 hat er die Welt verlassen. Und ja, er war ein Gitarrist. Und zwar vom Feinsten. Er wurde als John Cummings in Long Island in New York geboren und wuchs in Queens auf. Er wurde streng und diszipliniert erzogen und das hat den Johnny, den kleinen Johnny, geprägt und hat ihn in seiner Führungsrolle bei den Ramones dann unterstützt. Mitte der 60er hat er in einer Schülerband begonnen, Tangerine Puppets hießen die, und da hat er den Bass gespielt und später dann als Tommy Ramone das Schlagzeug. Ja, er hat die Ramones gegründet, hat ihnen den Namen auch gegeben und hat viele, viele tolle Songs mit ihnen geschaffen. Wir gratulieren jetzt mit I Love You den Ramones. Dem Johnny Ramone natürlich. Spielen tun's die Ramones. I Love You.

Ja, wir waren mit Johnny Cash schon ein bisschen in der Country-Musik drinnen und wir bleiben noch ein bisschen in der Country-Musik. Nämlich mit dem großartigen Billy Ray Cyrus und Achy Breaky Heart.

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1: Ja, mit den großen bösen John geht's weiter. Jimmy Dean, Big Bad John.
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Ja, wir feiern den 87. Geburtstag eines Schauspielers. Warum stelle ich ihn in einer Musik oder nenne ich ihn in einer Musiksendung? Er hat zwar selber nicht gesungen, soviel ich weiß. Am 8. Oktober 1939 ist er geboren in Lightning Ridge in Australien. Er ist ein Australier. Er ist in Australien geblieben, ist er immer noch. Er war verheiratet mit Linda Kozlowski und jetzt klingelt es vielleicht bei manchen. Warum ich ihn feiere? Er ist ein Hans Dampf in allen Gassen. Er hat vieles gemacht. Er hat in verschiedenen Jobs versucht, Geld zu verdienen. Darunter auch Chauffeur, Boxer und Monteur, und das kam in seinen Filmen natürlich immer wieder zum Vorschein. Seine berühmteste Serie war der Crocodile Dundee, mit dem ist er wirklich weltweit berühmt geworden. Er ist der Crocodile Dundee, besser hätte man gar nicht finden können. Die Rede ist von Paul Logan. Mit diesen Crocodiles-Filmen ist er wirklich in der ganzen Welt berühmt geworden. Und der erste Film, den er überhaupt gemacht hat, war Crocodile Dundee, ein Krokodil zum Küssen. Und damit ist er sofort schlagartig, hat er einen Kinoerfolg gelandet wie kein anderer. 1985 wurde er zum Australier des Jahres erhielt den Orden of Australia. Für Crocodile Dundee wurde er mit dem Golden Globe ausgezeichnet und für den Oscar nominiert. Und 1987 hat er dann sogar selbst die Oscar-Verleihung moderiert. Ja, zwei Filme gab es von Crocodile Dundee. Ich kenne sie beide in- und auswendig. Das ist einer dieser Filme, die, egal wie oft sie gezeigt werden, ein absolutes Muss. Den muss man sich anschauen. Denn seine Art, diesen Crocodile Dundee darzustellen, ist einzigartig. Diese lässige, überlegene Art, einfach großartig. Ja, diese Crocodile Dundee Filme haben natürlich eine Melodie begleitet, vor allem bei den ersten Filmen. Geschrieben hat diese Melodie Pete Best. Und er hat auch mit diesem Song oder mit dieser Filmmelodie ebenfalls einen Haupttreffer gelandet. Und genau dieses Stück hören wir jetzt, nämlich den Crocodile Dundee Soundtrack von Pete Best. Damit gratulieren wir natürlich den Paul Logan zu seinem Geburtstag.

Ja, aber noch jemand hat vom Erfolg dieser Filme mitpartizipiert, nämlich die Gruppe Mental as Anything. Denn jener Song, der in diesen Filmen auch zu hören war, war Live It Up. Und sie sind auch mit diesem Song schlagartig berühmt geworden, bekannt geworden, weltweit. Sie haben mitpartizipiert, sie sind in den Charts damit gelandet, und zwar nicht nur einmal, sondern mehrmals. Und ein großartiger Song, der sich diesen Erfolg natürlich verdient hat. Mental as Anything, Live It Up.

0: Ja, weiter geht's mit einer sehr bekannten Melodie. Ich bin sicher, ihr werdet die Melodie erkennen. Claude King und Wolverton Mountain.
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1: Ja, ich bin überzeugt davon, die Schlagerkenner kennen diese Melodie auf jeden Fall. Mit der New Vaudeville Band geht's weiter und einer wunderbaren Instrumentalnummer, Winchester.

Als Brunnenbrunner sind die zwei Brüder bekannt geworden und berühmt geworden. Und ja, dann hat der eine die Simone getroffen und hat sich dann von seinem Bruder getrennt. Keine Sorge, die Trennung ging in Frieden, es gab keinen Streit. Und hat zuerst einmal als Charlie Brunner alleine weitergemacht. Und so einen Charlie Brunner, genau diesen Charlie Brunner habe ich als Plattenteller. Was immer du tust.

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1: Ja, genau. Ein ist zwar kein Sommerhit, der Sommer ist vorbei. Nämlich der nächste Hit. Wir greifen zurück in der Zeit, weit zurück zu dem Gerhard Wendland. Und dreh dich noch einmal um.

Ja, dieser Song kam auch in einem Film vor, nämlich das Spukschloss im Spessart. Und da tönten diese Klänge aus dem Radio. Mit Pet Boone geht's weiter. Don't forbid me.

Und mit den Kinderfragen geht es weiter. Ihr wisst ja, es gibt keine Sendung, wenn das Wiener Miller-Mikrofon ist, ohne den King. Elvis Presley kennt Falling in Love.

Ein wunderbarer Song mit einer wunderbaren Stimme vorgetragen, Elvis Presley. Mit Arthur Presok geht's weiter und der träumt jetzt geheime Träume. Na, wollen wir doch ein bisschen mit ihm träumen. Secret Love.

auch ein Song, den auch die große Doris D. sehr einzigartig präsentiert hat. Mit The House Martins geht's weiter und ja, jetzt geht's mit einem legendären Auto weiter, nämlich dem Caravan, Caravan of Love.

Ja, als Kind hat er seine Karriere begonnen, hat da große Erfolge gefeiert und er ist einer der wenigen Kinder, die nach der Kinderzeit an diese Karriere anschließen konnten. Der Kurt Elsasser, von dem ist die Rede. Nämlich, ich habe ihn jetzt mit Lisa Marie für euch.

Und wir kommen zum letzten Geburtstag des heutigen Abends. Am 8. Oktober 1943 ist er in Rostock geboren und war ein großer DDR-Künstler. In der DDR war natürlich bekannt, über die Grenzen des Ostens eigentlich eher weniger. War ja auch nicht so leicht, ist ja nicht so einfach gegangen. Und dennoch hat er es geschafft, 1987 mit dem Lied Verdammt auch über diesen eisernen Vorhang hinaus bekannt zu werden. Die Rede ist von Wolfgang Ziegler. 83 Jahre wird er heute alt und dazu gratulieren wir natürlich herzlichst. Ja, wir haben jetzt nicht diesen Song am Plattenteller, sondern wir haben einen, der hier schon bekannt wurde, als er ihn gebracht hat, nämlich da waren die Grenzen schon offen. Da gab es den eisernen Vorhang, zumindest die Teilung Deutschlands nicht mehr, nämlich Das Beste an mir. Wolfgang Ziegler.

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3: Ja, und bei mir sind sie gerade vorbeigeritten, nämlich die Riders in the Sky. Und ja, die Zeit passt auch, 23.31 Uhr. Da ist es Zeit für die Geisterreiter natürlich, denn nichts anderes ist es. Adi Zehnpfennig mit seiner Interpretation der Geisterreiter. Riders in the Sky.

Ja, vor der Mitternachtseinlage habe ich noch eine ganz, ganz großartige Stimme. Sie hat diesen Song eigentlich gehasst wie die Pest. Mir gefällt er. Er war ja zu banal, er war ja zu volkstümlich. Es ist doch nur ein altes Kinderlied. Und sie hat sich geweigert, eigentlich diesen Song aufzunehmen. Und ist dann wütend ins Plattenstudio gefahren, weil der Manager und alle, der Produzent alle darauf bestanden haben und sie hat dieses Lied gesungen. Sie hat, ist reingerauscht und hat dezidiert erklärt, ich singe es einmal und dann muss es passen. Sie hat es einmal gesungen und es hat gepasst und sie hat dann dieses Lied nie wieder gesungen. Obwohl es bei allen Auftritten, bei allen Konzerten, die sie gab, verlangt wurde, das war das einzige Lied, das per Playback eingespielt wurde. Alexandra und Sehnsucht.

Ja, es wurde ihr größter Erfolg. Ja, 23.45 Uhr, es ist höchste Zeit für die Mitternachtseinlage. Und da habe ich mir was ganz Besonderes einfallen lassen. Es ist ja der 8. Oktober, aber egal. Der 4. Oktober ist ein denkwürdiger Tag, nicht nur für mich, denn da hat mein Sohn Geburtstag, sondern für alle, die Tiere lieben. Denn der 4. Oktober ist der Welttierschutztag. Und ja, ihr habt ihn sicherlich schon öfters gehört. Mein kleiner Lenny, der will manches Mal mitreden. Heute ist er brav, heute ist er müde. Er schläft schon, ist ja doch kein junges Hundel mehr. Und mit 13 Jahren. Aber dadurch, dass er da ein Terrier ist, ist er natürlich sehr aufgeweckt. Terrier bleiben ja sehr lange jung und gelenkig und spritzig und vor allem verspielt. Und er ist ein ganz, ganz süßer Kerl. Und ihr merkt es ja schon, ich bin natürlich ganz, ganz hundeverliebt. Obwohl ich mag auch Katzen und ich bin unter Tieren aufgewachsen. Ich bin am Bauernhof aufgewachsen. Und mir ist jedes Tier sympathisch. Ich mag jedes Tier. Denn jedes hat auf seine Art etwas Liebenswertes. Und ich hätte natürlich leicht Bäuerin werden können. Das wäre mein Element gewesen, viele Tiere. Nur als Bauer muss man auch die Härte haben, ein Tier zur Schlachtung freizugeben oder selbst zu schlachten. Das könnte ich nicht. Ich würde untergehen vor lauter Tieren, obwohl ich bei Gott kein Vegetarier bin. Wirklich nicht. Aber wenn ich selbst mein Essen erlegen müsste, ich würde gerade verhungern. Und

Aber die Hunde sind mir irgendwo am nächsten, vielleicht deshalb, weil ich mich als Kind wahnsinnig gefurchten habe vor Hunde. Und es auf diesem Hof dann einen Hund gab, der mir gezeigt hat, du brauchst dich vor uns nicht zu fürchten, wir beschützen dich. Das war mein heißgeliebter Flink, der dann eines Tages eben nicht mehr da war, als ich rausgekommen bin. Und ab dem Moment hat mein Herz natürlich für Hunde geschlagen. Und wie sich meine Tochter dann den Lenny angeschafft hat und dann mal keine Zeit für ihn hat, die habe ich natürlich gerne aufgenommen bei mir. Und so haben wir jetzt geteiltes Sorgerecht für den kleinen Zwerg. So sehr mich manches Mal nervt mit seinen Streichen, ich gebe es ja zu, so sehr fehlt er mir, wenn er bei meiner Tochter ist, denn auch ihre Kinder wollen etwas von ihm haben. Und er ist ja gerne unter Kinder und er fühlt sich wohl und deshalb gebe ich ihn auch gerne her, weil ich weiß, es geht ihm gut dort. Ich habe mir natürlich gemäß dessen heuer eine Mitternachtseinlage für Tiere einfallen lassen, die speziell den Hunden gewidmet ist. Denn sie sind uns wirklich so treue Freunde und sie helfen, wo sie können. Allein nur, wenn ich denke, die vielen Diensthunde, die es gibt, bei Polizei, Rettungs-, Bergrettung, Bergwacht und so weiter. Und auch die vielen, vielen Assistenzhunde, die darauf trainiert sind, dem Menschen zu helfen. Und wir haben selbst einen in der Familie für ein Diabetikerkind und dieser junge Mann, er ist schon naja, im Teenager-Alter. Alle Kinder spielen ja mit dem Handy, er nicht. Er hat das Handy irgendwo liegen, denn da ist natürlich auch die Diabetes-App drauf, die sich rührt, wenn sein Zuckerspiegel nicht stimmt. Nur den will er nicht hören. Und da gibt es dann einen Hund, der anschlägt, der ihm erinnert, hallo, du musst was tun. Was der Mutter natürlich sehr viel Sorge abnimmt. Und mein kleiner Lenny, der ist auf gar nichts trainiert. Auf überhaupt nichts. Er darf einfach nur Hund sein und spielen und glücklich sein. Und dennoch erkennt er so etwas. Mein Schwiegersohn ist ebenfalls Diabetiker und wenn der Zuckerspiegel nicht stimmt, geht mein Lenny aufwecken. Und ich finde es so toll. Warum macht er das? Einfach, weil er sich wohlfühlt bei uns. Und das wünsche ich allen Tieren, dass sie Familien finden, in denen sie sich wohlfühlen und nicht irgendwo auf der Straße landen und dort frieren und hungern müssen. Ich habe natürlich jetzt lauter Tiere gewählt, denen es gut geht, lauter Hunden, denen es gut geht, lauter Familien, wo Hunde willkommen sind. Aber dennoch ist ein bisschen Humor natürlich dabei, das gehört dazu, denn so ein Hunderl, der kann ja so einiges anstellen. Er ist ein süßer Kerl, manches Mal könnte man ihn schon durch Sonne am Mond schießen. Aber ich glaube, ich würde sofort wieder runterholen, meinen Schatz. Denn ich habe ihn wirklich sehr, sehr lieb. Viel Spaß mit der Mitternachtseinlage.

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0: Ja, so viel zu unseren Hunden. Waren auch ein paar ernste Themen dabei, über die man wirklich nachdenken sollte. Ja, mit den Michelholm geht's weiter. Ein bisschen haben wir noch. Und ein bisschen bleibe ich noch bei euch und mache für euch Musik. Mit dem Michelholm geht's weiter und Tränen lügen nicht.
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Ja, Tränen lügen nicht. Das stimmt. Man kann jemandem die größten Lügen erzählen, vor allem schriftlich, wie es heute ja üblich ist. Die Leute kommunizieren nicht mehr. Die Leute reden nicht mehr Auge in Auge, sondern sie schreiben WhatsApp, Instagram oder was immer jetzt. Und Worte. Geschriebene Worte, das dürft ihr nie vergessen. Geschriebene Worte sind gefühllos. Und es braucht verdammt viel Mut, das, was man geschrieben hat, dem Gegenüber auch ins Gesicht zu sagen, mit der Reaktion zurechtzukommen. Mit Enttäuschung, mit Tränen, mit allem, was dazugehört. Dazu braucht man den Mut. Und ich kann euch nur sagen, findet diesen Mut. Ich stamme noch aus der Generation, wo ein Wählscheibentelefon das einzige Kommunikationsmittel war, wenn man nicht im selben Raum war. Und ein Brief schreiben, naja, das hat man sich nicht hingesetzt. Es ist einfacher gewesen, denjenigen anzurufen oder sich mit ihm zu treffen. Man hat einfach mehr miteinander kommuniziert. Und das finde ich ein bisschen traurig, dass das, so sehr ich die moderne Technik schätze, dass das heute eben nicht mehr so funktioniert. Ja, wie bei uns geht es aber weiter mit Claude François und Comme Habitude.

Ja, bevor wir zum Ende kommen, wir sind schon in der Schlussrunde. Noch ein paar Worte zum Sendeplan. Schaut einfach auf unsere Homepage radio-clan.de. Da ist unser Sendeplan drinnen, jeden Tag natürlich für die ganze Woche. Und ja, was seht ihr noch auf der Homepage? Auf der Homepage seht ihr auch noch, was hier so im Radio alles geschieht und wer was veranstaltet wird und so weiter. Und ihr seht auch zu den Stimmen hinter dem Mikrofon die Fotos unserer Moderatoren, damit ihr auch wisst ungefähr, wer ist das, wer sitzt da hinter dem Mikrofon und hat die Stimme, mit der ich unterhalten werde. Ihr habt natürlich auch den Link zu unserem Chat, da seid ihr natürlich auch herzlich willkommen, könnt mit unseren Moderatoren plaudern und könnt auch hier Musikwünsche bekannt geben, die wir nach Möglichkeit gerne erfüllen. Auf der HB ist natürlich auch der Einstieg in die Wunschbox. Auch da könnt ihr Musikwünsche reinschreiben. Sofern es möglich ist, erfüllen wir eure Wünsche natürlich gerne, denn das Programm soll ja nach eurem Geschmack gestaltet sein. Ja, wo findet ihr den Sendeplan noch? Natürlich auf Facebook, auf unserem Profil radio-clan.de. Da stelle ich jeden Tag den Sendeplan rein. Und ihr könnt schauen, wer unterhält mich denn heute oder morgen, je nachdem, ob ich vor oder nach Mitternacht reinstelle, wie ich halt dazu komme. Und heute wird es nach Mitternacht sein, denn ich mache ja noch Sendung. Natürlich stelle ich ihn nicht nur auf unserem Facebook-Profil vom Radio rein, radio-clan.de, sondern auch auf mein Profil. Gebt einfach ein Wiener Mädel und wenn dann eine junge Dame mit einem Baby erscheint und irgendwo im Profilbild auch eine süße Hundeschnauze auftaucht, dieser braune Wurstel, das ist mein Lenny, der da immer wieder ins Mikro bellt, dann seid ihr richtig. Und bevor die Wogen höher schlagen, bei uns in Österreich ist es ja momentan ein sehr aktuelles Thema, leider, Baby in der Öffentlichkeit. Dieses Baby gibt es so nicht mehr. Ihr könnt euch noch so anstrengen, ihr werdet das Wiener Mädel nicht mit einem Kinderwagen sehen. Warum? Dieses Baby ist erwachsen, hat selbst Familie, das ist meine Tochter, und hat selbst dieses Facebook-Profil mit diesem Foto gemacht und reingestellt. Also alles in Ordnung. Das Wiener Mädel stellt keine Babys ins Netz. Absolut nicht. Zumindest keine Babys, die es gibt. Noch gibt. Ja, es gibt sie noch. Meine Tochter, Gott sei Dank. Genauso wie meinen Sohn. Bin sehr stolz auf die zwei. Aber nicht mehr als Baby. Leider. Bin doch erst gestern heimgekommen mit die. Verstehe überhaupt nicht, wo die Zeit geblieben ist. Aber damit muss man leben. Und als Mutter lernt man natürlich, wenn man seine Kinder behalten will. Dann muss man sie loslassen und darf nicht an der Vergangenheit hängen, so weh es tut. Natürlich tut es weh, wenn ich mir die Fotos anschaue, wie sie klein waren, wie sie auf die Mama angewiesen haben. Heute sind sie diejenigen, die der Mama Anweisungen geben und sagen, mach das doch so oder so. Ja, so ist es. Aber ich hatte selber eine Mutter, die nicht loslassen konnte. Für die war ich bis zu ihrem Tod das kleine Kind von damals und so beengen möchte ich meine Kinder auf gar keinen Fall. Denn schlechtes Gewissen ist relativ rasch eingeregt. Das sollen sie nicht haben. Sie sollen erwachsen sein, sie sollen ihr Leben genießen, sie sollen mit ihren Familien glücklich sein. So soll es sein. Dann bin auch ich glücklich. Ja. Sendeplan. Wie gesagt, seht ihr auf der HB. Schaut immer wieder rein, denn selbst wenn ich den Sendeplan auf Facebook stelle, es kann sich immer wieder etwas ändern. Und der Sendeplan auf der HB ist natürlich aktuell. Der wird aktuell gehalten. Ja, wann hört ihr mich wieder? Mich hört ihr am Sonntag wieder. Da bin ich wieder bei euch und serviere euch einen Cocktail in Noten, bunt gemischte Musik, Tanzmusik, heitere Musik, laute Musik, keine Kuschelmusik. Kuschelmusik gibt es nur am Donnerstag.
Ja, nämlich genau auch mit der Tordeste, denn die hat viele, viele Kuschelplatten gemacht, viele, viele Kuschelsongs gehabt. War eine großartige Schauspielerin, eine großartige Sängerin. Ich habe sie sehr geliebt, ich habe sie sehr gehört, höre sie sehr gern, sehe sie auch sehr gern. Tordeste, dream a little dream of me.

Ja, was braucht man zum Träumen? Natürlich, damit man schöne Träume hat, die richtige Melodie. Und was kann da besser sein als die Mondscheinmelodie? Peter Alexander, Peter der Große, Mondscheinmelodie.

Ja, es ist 1.07 Uhr, Zeit zum Schlafen gehen. Das Bettchen wartet schon, es ruft schon. Und ich sag, wünsche euch eine gute Nacht. Kommt gut und gesund ins Wochenende, kommt gut und gesund in die nächste Woche. Und wir hören uns wieder am Sonntag, wenn es heißt, wenn so der Stimmeton ist, euer Wiener Mädel wieder am Mikrofon ist. Ich verabschiede mich, ich bedanke mich fürs Zuhören, freue mich, dass ihr mit dabei wart. Und wünsche euch eine gute Nacht. Schlaf gut, träumt was Schönes. Tschüssi, bis zum nächsten Mal. Und ich sage euch gute Nacht und verabschiede mich mit Louis Armstrong und Uncle Sensmus Lullaby.

0: Wetter.
1: Mit KI-Support. Wolkig bis trüb ist es gerade und ab und zu kann auch mal etwas Regen oder ein Schauer dabei sein. An der Küste wird's zum Abend hin ruppig mit Sturmböen und ganz vereinzelt ist da auch mal ein Gewitter drin. Die Höchstwerte liegen heute zu...

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1: Das ist jetzt Übermond mit Eisefahren.

0: Du grüßt euch hier auch alle neu zugeschalteten Hörer hier zu meiner Sendung. Am Mic ist natürlich eure Anne.
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1: Das ist jetzt Thunder-Promo mit Sehnsucht und Schmerz.
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1: Und danach habe ich hier Elektra
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Das ist jetzt Beyoncé mit Hello. Ich grüße natürlich alle neu zugeschalteten Hörer jetzt in meiner Sendung. Am Mic ist natürlich euer

Jetzt habe ich hier die G1 mit Sweet Harmony. Und danach folgt Madonna mit Open Your Heart.

Jetzt habe ich hier Jennifer Lopez und Pitbull mit Ne Flor. Und danach habe ich hier Edward Meyer mit This Is My Life. Und als drittes habe ich hier noch Scallywag mit Together Tenderest.

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2: Hallihallo und herzlich willkommen mal wieder zum Hit-Countdown. Und heute reisen wir zurück ins Jahr 1988.

Genauer gesagt in die deutschen Singlecharts. Ja, 1988, das war das Jahr der Olympischen Spiele in Seoul. Da hatten Koreaner eine Nummer 1-Hit in Deutschland mit Hand in Hand. Auch die Pet Shop Boys standen ganz, ganz oben mit Heart, aber dieser Song

Die 29 dann von Kylie Minogue. Und das war eine Nummer 1. I Should Be So Lucky. Platz Nummer 29 des Jahres 1988. Und Kim Wilde mischt auch mit. You Came ist ihr großer Hit. Platz Nummer 28. Viel Spaß also in den nächsten beiden Stunden Hit Countdown wünsche ich. Und mit ich meine ich mich, Michael Klein-Luttmar.

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0: Was für ein Beginn rein in den heutigen Hit-Countdown mit den großen Hits des Jahres 1988, alle aus den deutschen Single-Charts. Machen wir weiter mit Platz Nummer 27 und Billy Ocean. Get out of my dreams, get into my car war sein großer Hit und Terence Trent D'Arby mischte auch die Charts auf mit Sign Your Name. Sein Song zwar nur auf Platz Nummer 7, dafür aber 5 Wochen lang in den Top 10 und viele weitere Wochen noch in den Charts. Joyce Sims dann Come Into My Life, ihr großer Hit, das ist Platz Nummer 25 des Jahres 88. Dann weiter auf Platz Nummer 24, er heizte die Diskotheken so richtig ein. Deutsche Musik, die nie in den Top 10 war, nein, nur eine Nummer 14, dafür viele Wochen in den Charts, Fancy und sein Flames of Love. The Only Way Is Up, dann besungen von Jazz and the Plastic Population, höchste Chartplatzierung, die Nummer 3, 7 Wochen lang in den Top 10. Dann wieder ein Song, der nie in den Top 10 war, nur die Nummer 12, dafür wieder auch viele Wochen in den Charts. Sandra und ihr Heaven Can Wait. Und im Jahre 88 gab es natürlich auch wieder eine ZDF-Fernsehserie. Immer um Weihnachten rum gab es eine 6-teilige Serie, die meistens sehr erfolgreich war. Im Jahre 88 handelte es sich um Silvia Seidel, die ein Mädchen spielte, nämlich die Anna, die Ballett liebte. Den Titelsong aus dieser ZDF-Serie, die gibt's jetzt. Guillermo Marquena, My Love is a Tango, 9 Wochen lang in den Top 10, höchste Chartplatzierung. Ja, tatsächlich, sie war eine Nummer 1. Also nicht nur die Serie, sondern auch der Hit. Guillermo Marquena gibt's gleich. Vorher Sandra, Jazz and the Plastic Population, Fancy, Joyce Sims, Terence Trent D'Arby und Billy Ocean. Den gibt's jetzt.
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0: Wir sind drin in den Top 20 des Jahres 1988. Hier ist der Hit-Countdown eben mit den deutschen Singlecharts des Jahres 88, die Top 30 des Jahres. Platz Nummer 20, die Rainbirds hatten ihren One-Hit, genau, One-Hit-Wonder, Blueprint, ihr Hit bis auf Platz 7 in den Charts hoch. Jermaine Stewart dann mit Get Lucky auf der 19, höchste Chartplatzierung, die 6. Wir gehen weiter hoch in den Charts, 10 Wochen lang in den Top 10 für die nächsten beiden Songs dann. S-Express, The Theme from S-Express. Kurze Zeit war auf einmal Acid angesagt in den Charts. Und das war eben so ein Acid-Song. Hören wir gleich auf der 18. Gefolgt dann von Taylor Dane und Tell It to My Heart. Eine absolute Nummer 1 des Jahres 88. Im Endeffekt die 17 des Jahres. Und sie nahmen sich mal wieder einen alten Song vor, nämlich von Elvis Presley. Always on my mind. Machten eine Dance-Version raus und der Titel wurde zum Riesenhit. Eine Nummer 1, 9 Wochen lang in den Top 10, die Pet Shop Boys. Hören wir gleich auf der 16. Und dann gehen wir gleich rein in die Top 15, in die zweite Stunde. Aber vorher noch Hits von den Pet Shop Boys, Taylor Dane, S-Express, Jermaine Stewart und hier sind die Rainbirds. Und ich sag, dranbleiben!
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0: Hallihallo und herzlich willkommen zurück zum Hit Countdown. Hier ist sie immer noch, die Chartshow mit den Hits aus der Vergangenheit. Und heute befinden wir uns im Jahre 1988. Genauer gesagt in den deutschen Singlecharts. Eine Stunde haben wir schon hinter uns gebracht, aber die zweite Stunde folgt sogleich mit den Top 15 des Jahres 88. Und wir legen sofort los mit einem Filmsong. Die 17-jährige Frances Houseman, die von allem nur Baby genannt wird, verbringt im Sommer 1963 die Ferien mit der oberen Mittelschicht angehörenden Eltern und ihrer Schwester Lisa im Ferienort Calamance in den Cats Hill Mountains. Na klar, kann doch nur Dirty Dancing sein. Jennifer Grey war die Schauspielerin und natürlich Patrick Swayze der andere. Dirty Dancing und die Filmmusik war natürlich auch ein Mega-Hit. Platz Nummer 15 des Jahres, Bill Medley und Jennifer Warnes, I've Had the Time of My Life, war aber nie eine Nummer 1. Wahnsinn, oder? Nur eine Nummer 5 und nur 6 Wochen in den Top 10, dafür aber viele, viele Wochen in den Charts. Mit diesem Song legen wir gleich los und gefolgt dann von Mori Kante, Yeke Yeke, sein Hit bis auf Platz Nummer 2 hoch. Und dann mal wieder ein Oldie, der neu aufgenommen wurde, die Fat Boys nämlich. Cherby Checker hatte viele Jahre vorher einen Riesen-Hit mit The Twist. Richtig, eine Nummer 1 in Deutschland, 12 Wochen lang in den Top 10. Und Ovra Haza hatte auch ihr One-Hit im Nin Alu, die Nummer 12 des Jahres. Gefolgt von der 11 Michael Jackson und Dirty Diana. Nur eine Nummer 3, 9 Wochen lang in den Top 10. Aber gut, seine Hits waren meistens nie auf der 1. Dafür waren die Alben halt sehr, sehr lange ganz, ganz oben. Damit beginnen wir die zweite Stunde des heutigen Hit-Countdowns in den Hits des Jahres 88 mit Michael Jackson, Ovra Haza, den Fat Boys und Cherby Checker, Mori Kante und hier sind Bill Medley und Jennifer Warnes. Viel Spaß auch in dieser zweiten Stunde Hit-Countdown wünscht Michael Klein-Luttmar.
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Michael Jackson und Dirty Diana, Riesenhit aus dem Album Bad. Gehen wir rein in die Top 10 des Jahres 1988 und einem deutschen Superstar. Der frug, was soll denn das? Ich komme nach Hause und auf einmal stehen seine Schuhe da und er benutzt mein Parfum und überhaupt alles, was mir eigentlich gehört. Besonders halt die

0: Frau. Herbert Grönemeyer, sein großer Hit auf der 10 des Jahres 88. BBSMP dann auf der 9, I Need You, der große Hit, der es bis auf Platz 3 schaffte. Dann wieder zu einer Nummer 1 und französischer Musik at its best. France Gall nämlich, Ella Ella. Riesenhit, 12 Wochen lang in den Top 10, im Endeffekt die 8 des Jahres. Vorher BBSMP und hier ist er, Herbert Grönemeyer.
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0: Französische Musik at its best, das war France Gall und Ella, Ella. Dann zu einem Hit, den man heute auch noch in sehr, sehr vielen Filmen immer mal wieder hört. Damals unter anderem die Titelmusik von Formel 1, die Chartshow in der ARD. Yellow und The Race, 8 Wochen lang in den Top 10 vertreten, höchste Chartplatzierung die 4. Eddie Grant, Gimme Hope Joanna gab es dann auf Platz Nummer 6, bis auf 4 hat das in den Charts hochgeschafft. Die Jahresauswertung lässt ihn auf Platz Nummer 6 erstrahlen. Ja, und dann ein paar Jungs aus Deutschland, die sich ein paar Schnipsel zusammengesucht haben, eine coole Melodie drunter gelegt haben und schon war der Hit geboren. Okay, und der Titel hieß genau wie die Band. Okay, 12 Wochen lang hielten sie sich tatsächlich in den Top 10. Höchste Chartplatzierung die 2. Okay, gibt's gleich auf der 5. Dann die 4. Vorher hatte er mit dem Thomas riesengroße Hits. Ja, und dann trennten sie sich, verkrachten sich und er ging solo seinen Weg. Blue System, na klar, Dieter Bohlen. Sein Riesenhit im Jahre 88, My Bad Is Too Big. Zwar nur 2 Wochen lang in den Top 10, höchste Chartplatzierung auch nur die 10, dafür viele, viele Wochen in den Charts. Und dann österreichische Musik auf der 3. Reinhard Fendrich hatte seinen Riesenhit, Macho Macho. 13 Wochen lang in den Top 10, höchste Chartplatzierung die 2. Ja, und dann der letzte Nummer 1-Hit dieses Tages, ja sozusagen, dieser Hit-Countdown-Sendung. Denn die Nummer 1 im Endeffekt des Jahres war nie eine Nummer 1, nee, nur eine 9. Aber die Nummer 2 war eine 1 mit Milli Vanilli. Da war die Welt noch in Ordnung. Da wusste noch keiner, dass sie gar nicht selber singen, sondern nur tanzen. Girl, you know it's true. Scheißegal, die Musik ist richtig cool. 14 Wochen lang in den Top 10, höchste Chartplatzierung die 1, im Endeffekt die 2. Ja, und dann fehlt gleich nur noch die 1. Vorher hören wir sie aber. Milli Vanilli, Reinhard Fendrich, Blue System, okay, Eddie Grant und hier sind Yellow.
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Mann, Mann, Mann, was haben wir für Hits gehört, oder? Gerade eben noch Milli Vanilli, Girl, You Know It's True. 29 große Hits des Jahres 88 sind gespielt. Sind wir also am Ende des heutigen Hit-Countdowns angelangt. Fehlen tut nur noch die Nummer 1. Und das ist eine Riesenüberraschung, den hat keiner auf dem Zettel. Da bin ich mir sicher. Ja, denn wir haben schon so viele große Hits gehört. Milli Vanilli oder Eddie Grant oder Yellow oder Michael Jackson. Nein, nein, alle sie stehen nicht ganz oben. Ganz oben steht eine Girlband, Salt and Pepper nämlich. Push It war wirklich der Hit des Jahres. Zwar nur 4 Wochen lang in den Top 10, nur eine Nummer 9 gewesen, dafür so viele Wochen lang in den Charts, dass sie Punkte sammelten bis zum geht nicht mehr und tatsächlich Platz Nummer 1 des Jahres 88 belegen. Salt and Pepper gibt's jetzt noch mit Push It und dann darf ich mich von euch verabschieden. Das war der Hit-Countdown für heute. Ich freue mich schon aufs nächste Mal. Dann seid ihr doch wieder dabei, oder? Michael Klein-Luttmer sagt Tschüssikowski!

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0: Den Anfang macht hier Gunter Gabriel mit 500 Meilen von zu Hause.
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geht es weiter mit Ryan Arnold, Pardon Me. Du bist natürlich auch alle neu zugeschalteten Hörer hier zu meiner Vertretungssendung. Mick ist eure Anne.

Jetzt habe ich hier Peter hin mit auf meiner Ranch, bin ich König. Und danach habe ich die Super Trucker mit Radwerk.

Jetzt habe ich hier George Strait mit Bright This Dawn. Und danach habe ich hier Clint Black mit A Better Man.

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1: Jetzt habe ich hier Truckstop mit Cornflakes, Hamburg, Amsterdam.
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1: Jetzt und als zweites habe ich hier noch Henk Weingart, hey Susi.
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1: Ich begrüße die alle neu zugeschalteten Hörer hier zu meiner Vertretungssendung. Meckes natürlich, eure Anne.
0: Die

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Jetzt habe ich ja Dolly Parton mit I Hope You're Never Happy. Und danach habe ich hier Alan Hart mit Caroline.

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Jetzt habe ich ja Lynyrd Skynyrd mit Simple Man. Und danach habe ich hier Linda Felly mit Honky Tonky in die Entschuldigung.

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1: Das ist jetzt Übermond mit Eisefahren.

Grüß dich, hier für alle neu zugeschalteten Hörer jetzt in meiner Sendung. Am Mic ist natürlich eure Anne.

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1: Das ist jetzt Thunder-Promot mit Sehnsucht und Schmerz.
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1: Und danach habe ich hier Elektra mit Augen der Sehnsucht.
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Das ist jetzt BOC mit Hello. Du bist natürlich auch alle neu zugeschaltet und höre jetzt meine Sendung. Am Mic ist natürlich eure

Jetzt habe ich hier Fokus mit Hokus Pokus. Danach habe ich hier Kamerad mit Beamer.

Jetzt habe ich hier Jennifer Lopez und Pitbull mit Ne Flor. Und danach habe ich hier Edward Meyer mit This Is My Life. Und als drittes habe ich hier noch Scallywag mit Together.

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Ja, einen wunderschönen Dienstagabend wünsche ich euch allen hier. Ich begrüße hier mal Campino, Sam, Samira, die Maus, Kermit der Frosch, wenn er noch zuhört, Daydream, Anne, Funky, Erna, unser Lucky, genau, unser Lucky, der da unten liegt, die Steffi,

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1: Jetzt kommt hier der Merkur mit Wer ist jetzt dieser Jürgen?

0: habt ihr das letzte Mal gedüdelt? Wann habt ihr das letzte Mal gepoppt? Also ich hab nie gepoppt. Ich bin schüchtern, lieb, anständig.
1: Das absolute Vibe.
0: Markus Becker, düdel. Also wer düdelt hier jeden Tag? Ich nicht.

0: Jetzt kommt hier Jörg Bausch mit Alexa, sag mir wann.
1: Alexa, sag mir wann.
0: Ja, alle, die jetzt eine Alexa haben, ärgere ich.
1: Alexa, sag mir was. Hab ich denn
0: ja, ich ärgere auch uns gerade selber, weil unsere springt hier gerade auch an. Alexa, halt's Maul.
1: Kino.

Weiter geht's mit Mickey Krause. Reißt die Hütte ab. Ja, manche Sachen würde man gerne mal abreißen.

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1: Ja, weiter geht's jetzt hier mit Zeitflug 1000 mal durch.

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1: Jetzt geht's hier weiter mit Spaßmaschine. Verdammt, du bist so...

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1: Halt mal die Schnauze, Junge, ich muss mich hier konzentrieren, ne?

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1: Joanna,
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2: Ja, weiter geht's hier mit DJ, mit Joanna, du geile Sau.

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2: Da geht es jetzt hier mit Jörg und Dragon, ihr Autohandler mit Insel, mit M.

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0: Klassiker, jeder Vollidiot kann so ein Lied machen.
1: Ja, weiter geht's jetzt hier mit Conny Comet. Warum hast du nicht Nein gesagt? Ja, das frage ich mich auch. Warum hast du nicht Nein gesagt?

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Wir sind hier Mickey Krause, nur noch Schuhe an. Ja, nur noch Schuhe an und sonst nix oder was? Das halt läuft!

0: handelt von dem Problem, welches auftritt, wenn man eine 15-jährige Freundin hat.
1: Ja, jetzt kommt hier die Kassierer mit großes Glied.
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1: Unser letztes Stündchen hat geschlagen. Das heißt, wer noch nicht hat und nochmal möchte, der muss, und zwar jetzt.
2: Jetzt geht's hier weiter mit Vanessa Katharina. Fast perfekt.